Tiroler Wind mit Steh wieder auf. Und weiter geht's mit Forsberg und Halten. Luca Koch, Füreinander da. Ria Giocolores, Vida della Ola. James Intweit, Let's Talk It Out. Sius Manek, Mabok Cinta. Rachel Brook mit

Sex Explosion Rockets mit Sweet Rockin' Angel. Und Classics machen wir weiter mit Hey, What's Your Name? Debbie ist verknallt. Lisa Lynn, kaltes Herz. Presa Fan, wie sind das Chaos? Und Pepitas Lepers, Like It The Way.

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Dead Man's Cadillac mit Susie Baby. Und weiter geht's mit Come On and Dance von mir, Rolf Wegmann, The Boys und Danny Davies, Hemeles Blue, Susanne Abrahami, Sommer, Du Schokolade, Tammy mit Vogelwoid, Bruno Ferrara, Du bist der Grund.

Come dem Bruno Ferrara gehen wir auch schon wieder ins Sport von meiner heutigen Sendung. Ich hoffe, ihr habt Spass daran. Ich bedanke mich fürs Zuhören und freue mich auf ein Wiederhören. Bis gleich wieder, euer Rolf Wegmann.

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1: Im Studio Fabian Hoffmann. Der FC Bayern hat das Double perfekt gemacht. Im DFB-Pokalfinale setzte sich der deutsche Meister mit 3:0 gegen Titelverteidiger VfB Stuttgart durch. Harry Kane erzielte alle Tore. Für Stuttgart endet die Saison damit titellos, aber mit der Quali für die Champions League. Deswegen war VfB-Stürmer Dennis Undav nach dem Spiel bei Sky zwar enttäuscht, er sagt aber auch:
2: Wir haben es wieder geschafft, hierher zu kommen, haben uns trotzdem für die Champions League qualifiziert. Ich glaube, wir können stolz auf uns sein. Wir haben jetzt gegen die beste Mannschaft in Deutschland gespielt, haben lange gut mitgehalten und hat nur ein bisschen gefehlt.
1: In der Nähe des Weißen Hauses in Washington sind mehrere Schüsse gefallen. Ein Mann hat offenbar auf Beamte des Secret Service geschossen. Er wurde von den Sicherheitsbehörden erschossen, berichten US-Medien. Auch ein Passant wurde bei dem Schusswechsel getroffen und verletzt. Was hinter dem Vorfall steckt, ist aktuell noch unklar. Das Tauziehen um ein Ende des Iran-Kriegs geht weiter. Laut US-Präsident Trump ist man einer Lösung allerdings ein gutes Stück näher gekommen. Das hat er in einem CBS-Interview gesagt. Gleichzeitig drohte Trump aber auch mit erneuten Angriffen, sollte es keine Einigung geben. Teheran arbeitet aktuell an einem eigenen 14-Punkte-Plan für ein Ende der Kämpfe, heißt es von einem Sprecher des iranischen Außenamts. Hacker haben offenbar Daten zehntausender Privatpatienten und Selbstzahler in Deutschland erbeutet. Passiert ist das Ganze schon im April, wie jetzt bekannt wurde. Uwe Schimonek mit mehr.
3: Ziel der Attacke war der Dienstleister Unimed. Der übernimmt Abrechnungen für Krankenhäuser bundesweit. Betroffen sind unter anderem Unikliniken in Hamburg-Eppendorf, Kiel, Freiburg, Köln und im Saarland. Allein in Köln rechnet man damit, dass rund 30.000 Patienten betroffen sind. Demnach geht es etwa um Namen und Adressen, die behandelnden Ärzte und in einigen Fällen auch um Zahlungsdaten. Besonders kritisch, die Hacker könnten ihr Wissen nun für weitere Gaunereien nutzen, zum Beispiel für Phishing-Versuche.
1: Trotz eines deutlichen Sieges im vorletzten Gruppenspiel droht dem deutschen Eishockeyteam bei der WM das Vorrunden aus. Gegen Österreich gab es ein 6:2. Nun braucht das DEB-Team auch in der letzten Vorrundenpartie gegen Großbritannien einen Sieg und muss auf Patzer der Konkurrenz hoffen, um noch das Viertelfinale zu erreichen.
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1: Viele Wolken sind gerade vor allem im Norden unterwegs, sonst ist der Himmel oft klar. Es bleibt meist trocken, nur ganz vereinzelt kann mal ein Schauer runterkommen. Die Tiefstwerte liegen zwischen 17 und 8 Grad in der Nacht. Heute am Tag ist es dann oft freundlich und trocken, nur im Norden halten sich mehr Wolken. Dazu maximal 34 Grad.

0: Das ist Niklaus Blaser.
1: Niklaus Blaser. Ich bin hier in Grenchen angekommen. Neben mir ist die Elvira Fischer aus Deutschland. Und ich hatte hier das Vergnügen, dabei zu sein an diesem Konzert. Liebe Elvira, du bist hier in der Schweiz angekommen. Wie fühlt man sich in der Schweiz?
2: Ich bin ein Mensch, der die Berge liebt. Und ich habe festgestellt, da gibt es auch noch genau die Menschen dazu. Also ich fühle mich hier, darf ich sagen, sauwohl. Ja, ich bin sehr gerne hier. Ich war ja vor ein paar Jahren schon öfter hier und habe das sehr genossen. Und nachdem der liebe Daniel mich gefragt hat, habe ich natürlich sofort ja klar gesagt. War sehr, sehr gerne hier.

0: für die Zuhörerinnen und Zuhörer, die Elvira Fischer hier bei uns, eben in Grenchen. Wie hat das eigentlich bei dir angefangen, das ganze Singen? Schon während der Schulzeit oder irgendwie später?
1: Also, als Künstlerin bin ich eigentlich ja jetzt erst 7,5 Jahre unterwegs. Gute 7 Jahre. Ich mache aber, glaube ich, mein Leben lang irgendwie immer Musik. Wie ich jung war, habe ich einen eigenen Kinderchor gehabt. Und da war es sogar gut. Wir haben sogar eine CD gemacht damals für die Zeit. Erstaunlich. Und habe aber dann, da ich immer mit sehr viel Kinder gearbeitet habe, mein Augenmerk auf Kinder gelegt. Das heißt, gesungen mit Kindern, um Kinder rum. Und später habe ich dann angefangen, für die ältere Generation sehr viel zu machen. So mache ich zum Beispiel seit 22 Jahren Tanznachmittage oder auch schöne Tanzabende, Weihnachtsgala und so weiter. Das macht auch sehr viel Spaß.
0: Machst du auch Sendungen, Moderation und so Sachen?
1: Also ich bin auch Veranstalterin, bin auch Moderatorin. Ich habe auch schon eigene Sendungen gemacht. Da gibt es sogar auch DVDs zu kaufen. Die habe ich jetzt heute auch hier dabei gehabt. Und da wurden auch einige gekauft. Ganze Sendung, entweder eine halbe Stunde oder eine Weihnachtsaufzeichnung, eine Stunde. Ein Wohnzimmerkonzert haben wir auch gemacht von 1,5 Stunden. Also ja, ich habe eigentlich schon sehr viel gemacht. Bin auch sehr viel in Holland im TV unterwegs.

0: macht.
1: Du bist sehr viel unterwegs in Deutschland oder in ganz Europa, auch in Österreich?
2: Also ich bin wirklich querbeet. Ich bin wirklich von Norddeutschland bis nach Süddeutschland und genauso von Norddeutschland rüber nach Holland. Da bin ich sehr viel. Da habe ich zum Beispiel das fünfte Jahr jetzt eine eigene Elvira Fischer Show. Bei Amsterdam ist die. Und bin natürlich auch, früher war ich sehr viel in der Schweiz, Österreich, viel im Osten drüben, die neuen Bundesländer. Da kennt man mich auch gut. Dort habe ich schon sehr viele Trophäen auch mit nach Hause genommen.
1: Kannst du Holländisch?
2: Oh, ganz schlecht. Ganz schlecht. Also ich begrüße die Leute immer auf Holländisch, aber das Schönste dabei ist eigentlich nicht meine Aussage, sondern das Klatschen der Menschen. Die finden das irgendwie toll, wenn man sich bemüht, doch auf Holländisch irgendwas dann doch an den Mann zu bringen. Das macht mir auch Spaß, aber gut, ist was anderes, glaube ich.
1: Das Holländische, wenn ich dort bin, fällt mir immer auf, es hat sehr viele Verbindungen mit unserem Schweizerdeutsch. Also wenn ich Schweizerdeutsch rede oder wenn ich Schweizerdeutsch das lese irgendwie angeschrieben, dann, ja, das ist ja unsere Mundart. Also verstehst du auch Schweizerdeutsch?
2: Ich halte es sehr gut mit. Verstehen kann ich es relativ gut, aber das Schwätze, das macht mir halt schon ein bisschen Schwierigkeiten, gell? Das ist nicht ganz einfach, aber ich höre gerne zu.

0: Ja, dann würde ich die nächste Frage mal auf Mundart stellen. Sonst werde ich sie dann noch Hochdeutsch oder mit Schweizer Hochdeutsch wiederholen. Die ganze Schlagerszene allgemein, so wie sich die entwickelt hat, was sagst du zu dem? Also der Schlager ist ja mehr oder weniger verdrängt worden, oder man hat ihn probiert zu verdrängen und so, aber trotzdem, ich sehe es bei uns beim Radio Berner Schlagerwelt, wir haben sehr viele Zuhörer, die in die Millionen gehen. Was sagst du so zur Entwicklung von Schlagerszenen?
1: Also Schlagerszene hat es nicht ganz einfach, das steht fest. Ist bei uns ja auch extrem. Wir haben jetzt zum Beispiel die Nachricht bekommen, dass immer wieder sonntags eine langjährige Sendung abgesetzt wird nächstes Jahr. Oder die Beatrice Egli Show, eure liebe Beatrice, ja, die bei uns ja wirklich sehr erfolgreich ist. Ich mag sie übrigens sehr. Auch diese Sendung wurde abgesetzt. Ich finde es traurig und ich finde gerade dieses gut, was uns Menschen eigentlich auch so unheimlich viel gibt, die Musik, dass da so viel weggeholt wird, das ist traurig. Aber ich würde sagen, wir kämpfen einfach ein Stück weiter. Ich gebe Vollgas, ich mache weiter, ich mache Veranstaltungen. Ich freue mich zum Beispiel auf eine Veranstaltung ganz besonders in diesem Jahr. Und zwar ist das am 2. Oktober 26 in Leer, im Theater an der Blinke. Ich mache dort ein ganz großes Benefizkonzert für Leukien. Das heißt, ich bin zwar nicht Veranstalterin dort, aber ich bin Botschafterin und habe die ganze Organisation übernommen und freue mich, dass wir da auch wieder zum Beispiel Peter Orloff begrüßen dürfen, der ja heute hier die Hütte abgerissen hat, aber auch den lieben Bernhard Brink. Ja, das sind Zugpferde und da kommen die Leute dann schon noch. Ja, Gott sei Dank, weil wenn ich auf der Bühne stehe und ich singe zum Beispiel eine Ballade und die Menschen stehen vor mir, ich sehe doch, wie sehr diese Musik doch gebraucht wird. Sie gibt inneren Frieden, sie gibt schöne Momente, ne? Sie lenkt einfach ab vom Alltag, von Problemen, die man hat, egal ob gesundheitlich oder finanzielle Sorgen oder den Ärger mit dem Nachbar, egal was. In dieser Zeit, wo ich Musik höre, gerade im Schlagerballadenbereich, da auch noch die Country-Musik, die geht auch, die volkstümliche Musik, das ist einfach etwas, was der Mensch braucht. Wir brauchen das. Das ist so notwendig. Für mich eines der wichtigsten Dinge überhaupt.

0: Warum denkst du denn, dass das alles jetzt unterbunden oder abgestellt oder eingestellt oder wie man dem sagen will, wird so von grossen Medienanstalten, wo doch die Öffentlichkeit, der Bürger auch Geld daran zahlt?
1: Upsala, ja. Ich denke, das ist einfach von weit, weit, weit oben her irgendwo vielleicht auch gewollt, dass es nicht mehr so sein soll, dass sich alles verändert, das ganze Dasein der Menschheit. Ich habe so das Gefühl, dass die schönste Zeit einfach hinter uns liegt und dass das, was kommt, auch ein bisschen Angst macht, ne? Und umso mehr, finde ich, sollten wir zusammenhalten und kämpfen mit unserer Musik, mit unserem Dasein, zusammenhalten, zusammenwachsen. Noch geht's uns allen doch recht gut, aber man spürt schon, wie die Menschen in Not geraten. Also ich kenne sehr viele Menschen, die einfach sehr traurig sind, weil das Leben gar nicht mehr einfach ist. Und wir haben in einem sehr starken Luxus gelebt, der ist aber nicht mehr so da. Es sind so viele Dinge, die sich so sehr ändern. Ohne dass man drauf eingeht, ich muss dazu sagen, ich werde alles tun, um das noch den Menschen zu geben, wo ich weiß, ich erreiche ihr Herz. Mehr kann ich als kleiner Mensch hier auf Erden ja auch nicht tun, wie das weitergeben, was in mir lebt. Friede, das Herz zu helfen, die Menschen zu sehen, füreinander da sein. Vor allen Dingen die, die es ganz besonders notwendig haben.
0: Aber gerade in dieser schwierigen Zeit sollte man sich doch irgendwie besinnen auf seine Kultur, auf seine Herkunft und quasi geehrt werden. Eben gerade der Schlager, der hat ja hier in Westeuropa und auch bei uns da im deutschsprachigen Raum eine jahrzehntelange einfach Kultur und wir sagen dem immer Kulturerbe mehr oder weniger. Warum setzt man dann nicht auf das? Also das wäre genau das, eben wie du das sagst, dass die Leute brauchen und wer müsste da aktiv werden, dass das wieder richtig Fuß fasst?
1: Es wird schwierig werden, da bin ich mir ganz sicher. Aber ich weiß, und das ist bei uns zum Beispiel auch in Deutschland so, dass sich einige Menschen zusammentun und einiges auf die Füße stellen. Ich habe da jetzt so einen Kopf, der Jörg Backhaus fällt mir da gerade ein, der ist unheimlich aktiv. Also Wahnsinn, was der da im Moment auf die Beine stellt, das ist schon enorm. Da tun sich tatsächlich die Künstler zusammen. Aber ich glaube, zusammenhalten tun die Menschen erst, wenn die Not groß wird. So glaube ich, das auch aus der vergangenen Zeit irgendwo noch zu spüren. Ich bin auch in einer Zeit groß geworden, da war der Reichtum nicht da. Ich war selbst ein Heimkind, da war nicht viel Geld da. Da hat man aber zusammengehalten, ne? Da war noch der Krieg so, die Nachkriegszeit zu spüren. Da waren noch keine Gelder da. Heute geht's uns doch wirklich gut. Aber es ändert sich auch. Und ich muss sagen, Leute, haltet zusammen, seid füreinander da. Und wenn es heißt, der liebe Daniel macht wieder mal Musik, dann kommt's einfach, kommt's nach Grenchen, kommt nach sonst wohin, egal wo Musik ist, haltet zusammen, unterstützt uns Künstler, helft uns, damit wir alle das gute Gut erhalten können, unsere Musik.
0: Warum denkst du denn, dass das alles jetzt unterbunden oder abgestellt oder eingestellt oder wie man dem sagen will, wird so von grossen Medienanstalten, wo doch die Öffentlichkeit, der Bürger auch Geld daran zahlt?
1: Upsala, ja. Ich denke, das ist einfach von weit, weit, weit oben her irgendwo vielleicht auch gewollt, dass es nicht mehr so sein soll, dass sich alles verändert, das ganze Dasein der Menschheit. Ich habe so das Gefühl, dass die schönste Zeit einfach hinter uns liegt und dass das, was kommt, auch ein bisschen Angst macht, ne? Und umso mehr, finde ich, sollten wir zusammenhalten und kämpfen mit unserer Musik, mit unserem Dasein, zusammenhalten, zusammenwachsen. Noch geht's uns allen doch recht gut, aber man spürt schon, wie die Menschen in Not geraten. Also ich kenne sehr viele Menschen, die einfach sehr

0: heutigen Zeit sollte man sich doch irgendwie besinnen auf seine Kultur, auf seine Herkunft und quasi geehrt werden. Eben gerade der Schlager, der hat ja hier in Westeuropa und auch bei uns da im deutschsprachigen Raum eine jahrzehntelange einfach Kultur und wir sagen dem immer Kulturerbe mehr oder weniger. Warum setzt man dann nicht auf das? Also das wäre genau das, eben wie du das sagst, dass die Leute brauchen und wer müsste da aktiv werden, dass das wieder richtig Fuß fasst?
1: Es wird schwierig werden, da bin ich mir ganz sicher. Aber ich weiß, und das ist bei uns zum Beispiel auch in Deutschland so, dass sich einige Menschen zusammentun und einiges auf die Füße stellen. Ich habe da jetzt so einen Kopf, der Jörg Backhaus fällt mir da gerade ein. Der ist unheimlich aktiv. Also Wahnsinn, was der da im Moment auf die Beine stellt, das ist schon enorm. Da tun sich tatsächlich die Künstler zusammen, aber ich glaube, zusammenhalten tun die Menschen erst, wenn die Not groß wird. So glaube ich, das auch aus der vergangenen Zeit irgendwo noch zu spüren. Ich bin auch in einer Zeit groß geworden, da war der Reichtum nicht da. Ich war selbst ein Heimkind, da war nicht viel Geld da. Da hat man aber zusammengehalten. Ne? Da war noch der Krieg so, die Nachkriegszeit zu spüren. Da waren noch keine Gelder da. Heute geht's uns doch wirklich gut, aber es ändert sich auch. Und ich muss sagen, Leute, haltet zusammen, seid füreinander da. Und wenn es heißt, der liebe Daniel macht wieder mal Musik, dann kommt's einfach. Kommt's nach Grenchen, kommt nach sonst wohin, egal wo Musik ist, haltet zusammen, unterstützt uns Künstler, helft uns, damit wir alle das Gute gut erhalten können, unsere Musik.

0: Und da sind wir als Radio Berner Schlagerwelt langsam noch die Einzigen, die eigentlich das versuchen zu fördern. Ich kann dir sagen, liebe Elvira, wir hatten auch unsere Mühe, wir wurden auch attackiert, also softwaremäßig, so dass man das System zum Abstürzen bringen wollte, aber das ist alles, hat zum Glück nicht geklappt. Und wie gesagt, wir sind für euch da, für euch Künstler, und ja, wie fühlt man sich, dass wenigstens noch jemand da ist, der für die Künstler was macht?
1: Also ich bin gerade heute sehr glücklich, dass ich das hier erleben darf, das Interview nach meinem Auftritt. Es war mir wichtig, weil es gibt immer etwas zu sagen, was die Menschen interessiert und den Menschen vielleicht auch ein kleines bisschen hilft. Das ist so wichtig. Auch spüren, da ist jemand, der klappert nicht nur da oben die Lieder runter, sondern er ist mit Herz und mit Seele da. Der will die Menschen erreichen. Und ich muss auch mich hier nochmal bedanken. Du hast auch mein Kinderherzenlied mit übernommen. Ihr habt es in Listen gestellt. Ich würde mich freuen, wenn ihr es auch spielt, vielleicht zum Interview, weil das ist meine Botschaft. Und zwar, es geht mir um die Kinder dieser Welt. Die sind nämlich unsere Zukunft. Und nicht nur unsere Zukunft. Sie sind einfach schon immer da. Wir waren selber Kinder. Und wir haben es noch gut gehabt. Und ich möchte einfach, dass wir die Kinder auch weiterhin sehen. Nicht nur die Musik steht mit einem Fragezeichen da, sondern auch die Zukunft unserer Kinder. Ich mache mir Sorgen um sie. Und deshalb habe ich dieses Lied gemacht. Ich würde mich freuen, die liebe Sabine Reithofer, die hat mir noch geholfen, dass wir das in Zeilen kriegen, dass wir da draus einen Song machen können. Mein lieber Robert Meister, der hat's produziert, aber es muss noch in die Welt hinaus. Es ist mir so wichtig. Einfach mal reinhören, einfach mal gucken, was will sie uns damit sagen. Es ist ein Teil des Ganzen, die Zukunft.
0: Ja, und wir haben's gespielt, also ich kann dir versichern, es ist bei RBSW 1, 2 und 4 ganz sicher gelaufen. Die Angelika Maria Habsburg, die da bei uns die großen Teil der Playlists macht, die hat das sofort eingepflegt. Ja, liebe Elvira Fischer, ich danke dir viel, viel mal für das Interview hier im Oscar-Palast in Grenchen, in Solothurn. Ich als Berner, ja, für mich ist das hier nicht so geläufig, bin nicht so oft in Solothurn, aber auch mir hat es hier gefallen und vor allem deine Darbietung war wunderbar. Ich wünsche dir in Zukunft alles, alles Gute und ich bin ganz sicher, wir hören uns wieder mal hier bei Radio Berner Schlagerwelt.
1: Ja, lieber Niklas, ich danke dir von ganzem Herzen, dass du mir diesen Moment geschenkt hast. Und ich kann dir nur meine Musik mit auf den Weg geben und vielleicht das gute Gefühl, dass ich mich freue, vielleicht sehen wir uns irgendwann mal wieder, würde mich wirklich wahnsinnig freuen. Und vielleicht darf ich auch mal eure Angelika kennenlernen, ja ein bisschen von dir erzählt bekommen. Erstaunlich, also was da alles so auch hinten dran läuft. Das sind Menschen, die tun noch was. Ich ziehe den Hut für euch und vielen herzlichen Dank. Ich wünsche dir und deinem ganzen Team wirklich viel Erfolg auch weiterhin und bitte, bitte bleibt noch für uns alle da. Ich drücke da ganz doll die Daumen und schicke Gebetchen da hoch an den Himmel, dass er einfach bei uns allen bleibt.
0: Ja, wir sind etwa ein Team von über 40 Leuten im Hintergrund, die da für das Radio arbeiten. Das ist ziemlich eine grosse Crew hinten dran und wir tun alles. Ja, und da kann ich dir versprechen, die Angelika, die kann ich dir sicher mal vorstellen. Danke vielmals, liebe Elvira.
1: 40 Leute, ich grüße alle ganz herzlich und für alle das Gleiche. Alles, alles Gute und möge die Arbeit immer, immer Erfolg haben, damit die Musik für uns alle erhalten bleibt. Dankeschön, lieber Niklas.
0: Danke auch dir viermal, liebe Elvira.

0: Also, ich bin hier im Oscar-Palast, nach wie vor noch in Grenchen von Radio Berner Schlagerwelt. Lieber Hans, wie hat dir das ganze Konzert hier gefallen heute Abend?
1: Es ist super hier. Die Elvira super und der Hesser ist auch super. Mir hat's gut gefallen.
0: Kennst du die Elvira Fischer dann schon länger?
1: Ja, wir schreiben doch einmal ein bisschen Kontakt.
0: Dann würdest du wiederkommen oder an einem anderen Ort hier in der Schweiz, wenn wir das mit dir machen.
1: Ja, kommen wir schon wieder. Es ist immer schön mit dir.
0: Dann wünschen wir ihr doch alles Gute und gute Heimreise, sagen wir, in den grossen Kanton, oder sagen wir doch?
1: Ja, das wünsche ich ihr auch.

0: Ja, send deine Klaus-Blaser-Punkte. Ich bin hier in Grenchen im Oscar-Palast. Hier neben mir ist der Daniel Martini. Er hat der heutige Abend hier der Elvira Fischer und mit dem Peter Orloff, genau, organisiert. Und ja, leider sind nicht so viele Leute gekommen, aber trotzdem ein ganz schöner Abend hier.
1: Ein wunderschönes Konzert. Das ist das vierte Mal, dass wir etwas gemacht haben hier. Das erste Mal mit ein bisschen Stars. Und die Besucherzahl ist nicht sehr gut, ist ein bisschen enttäuschend. Aber es wird sich umsprechen. Ich bin zuversichtlich, dass wir ein anderes Mal noch mehr Erfolg haben. Und es geht irgendwie weiter.
0: Du tust eben trotzdem, dass es halt jetzt ein bisschen schwierig ist, die Leute herzubringen, einfach weiterfahren so, und das wieder Schritt für Schritt aufbauen. Das ist dein Ziel.
1: Mein Ziel ist, das Vertrauen muss man wieder gewinnen, weil von meinem Vorgänger her, der hat es viel kaputt gemacht. Mit einer Art Betrugsmasche, wenn ich so darf sagen, Billen verkauft von Konzerten, die nie stattgefunden hat und so weiter. Das vorverkaufmässig kann ich das gar nicht machen. Ich muss den Leuten zuerst wieder zeigen, dass hier ehrliche Arbeit geleistet wird, dass gute Künstler kommen, die Freude haben an Musik, an schönen Abend. Und ich glaube, es heute Abend, das hat es bereits bewiesen, wir können festen, wir können ein schönes Schlagerfest zusammen feiern und alle sagen merci und werden eine Fortsetzung. Und für das bin ich da.
0: Und es wird sich hoffentlich auch so umsprechen. Und wir von Radio Berner Schlagerwelt hoffen, dass wir das in die Welt heraustragen können. Wie tust du so die Entwicklung von der ganzen Schlagerszene ein bisschen weiter also beurteilen? Es ist ja so, in Deutschland tut man verschiedene Sachen ja, streichen, also ganz gewaltig. Also öffentliche TV-Radioanstalten, wo ja eigentlich öffentliche Gelder drin sind, tun das streichen. Wie findest du das?
1: Das ist schade, das stimmt, was du sagst. Es wird viel gestrichen, es wird immer weniger Konzerte. Ich führe das auch zurück auf natürlich die Leute wie Peter Orloff heute Abend, 81. Die werden auch nicht jünger. Die ganze grosse Schlagerwelt, die Figuren, hören auf. Sie nehmen da, die Jungen kommen nicht so recht nachher. Es fehlt natürlich ein Gefäß wie früher, eine Hitparade mit dem Heck oder so etwas. Und wenn natürlich jetzt noch Sendungen kaputt gehen, wie am Sonntagmorgen mit dem Ross, umso schwieriger, sich durchzusetzen. Radiostationen sind von mir aus sehr wichtig. Auch DJ-Hitparaden, aber es gibt auch immer weniger. Weil sie auch immer mehr Probleme haben, wahrscheinlich, dass mit Schlager zum Publikum kommen. Und einfacher wird es nicht, es wird nicht einfacher, aber es ist machbar. Und der Schlager hat sich eigentlich in den letzten Jahren gemacht und ist ein bisschen weggekommen vom schmuddrigen Image, wo nur alte Leute das hören, sondern es sind auch viele junge. Wir sehen es bei Nachwuchskünstlern, wir sehen es bei Helene Fischer, die Konzerte im letzten Jahr im Hallenstadion Zürich sind die meisten ausverkauft. Sie sehen Andrea Berger, Roman Kaiser, die Grossen ziehen also schon noch. Und ich glaube, das kann auch Fortbestand haben.
0: Ja, das ist doch eine Art fast Kultur auch von uns, oder? Hier in der Schweiz. Oder?
1: Genau. Das ist eine Kultur. Die Schweiz hat lange hat noch ein bisschen gelächelt über den Deutschschlager. Und gleich, wenn wir jetzt sehen, in der Schweiz mit der Francine Jordi, mit der Regli, mit all den Künstlern, die wir auch haben, die deutschen Schlager singen und sich auch in Deutschland durchsetzen und dort akzeptiert werden als Schlagerstars. Also müssen wir doch auf den Zug aufspringen, weil wir denken, Deutschland, Österreich mit der Schweiz zusammen, die Gruppen, die es gibt, Herr Paldauer wird wieder mal daher kommen und so weiter. Das muss ein Zusammengehörigkeitsgefühl, das man sollte, ja, fortsetzen.
0: Wärst du auch bereit, dass wir mal etwas live würden machen im Radio Berner Schlagerwelt? Also hier der Saal voll und der Radiogerät 2-3 Millionen Hörer.
1: Ja, natürlich, das wäre traumhaft. Traumhaft schön. Und ich kenne sogar auch Radiostationen, andere hier in der Umgebung, die mit diesbezüglich sogar auch schon angefragt haben, die mitmachen. Ich habe Leute, die mich gefragt haben, ob wir nicht eine Art DSDS machen können. Mit Karaoke singen und so weiter. Ich bin offen. Für viel, für alles. Ja, was die Zukunft jetzt zeigen.
0: Ja, sicher, dann schauen wir, was die Zukunft bringt. Und ich hoffe, wir haben hier mit der Radio Berner Schlagerwelt jetzt hier mit dieser Sendung auch ein bisschen etwas dazu beitragen, dass es hier wird weitergehen. Danke vielmals, Daniel Martini. Ich wünsche dir alles, alles Gute und viel Kraft für die weitere Zukunft.
1: Auf jeden Fall danke euch vielmals für eure Arbeit und für alle neuen Hörer, die beim Schlager treu sind und die Musik schätzen.

Schamen noch. Ah, ist doch wunderbar. Ja, den habe ich nicht vergessen, wenn du auch nicht ganz so German noch heißt. Mein lieber Uwe Fischer, vielen herzlichen Dank. Er hat uns durch den Abend gebracht. Er hat dich wunderbar abgemischt. Finde ich wirklich toll. Hat er wirklich. Also es ist mein kleiner Profi, gell? Er hat auch schon viele hintereinander abgemischt. Er ist wirklich mittlerweile wahnsinnig gut drauf. Ich bedanke mich, Uwe, ganz herzlich. Du hast uns wirklich sehr, sehr gut durch den Abend hier geführt. Aber am meisten, glaube ich, möchten wir zwei uns bedanken bei diesem fantastischen Publikum. Den Kauf des T-Shirts, der Steigerung, muss man ja sagen. Egal, wer es ist, der liebe Daniel hat sich so eine Mühe gegeben. Leider haben nicht alle den Weg gefunden, die zugesagt hatten. Aber wir wissen ja, das ist hier nicht ganz einfach. So viel ist geschehen. Aber Daniel, Hut ab, dass du das wagst und nimmst dir so viel in Kauf. Denn das da ist ein Risiko, das ist ein großes Risiko. Und der liebe Daniel, den kenne ich jetzt auch von aus der damaligen Zeit noch, du hast dich überhaupt nicht verändert. Vielen Dank, dass du so bist, wie du bist. Es ist wunderbar gelaufen. Der liebe Harry hat hier viele Szenen festgehalten. Wir werden im Nachhinein sicherlich noch einiges davon sehen dürfen. An jeden Einzelnen von euch danke. Und dir, lieber Peter, ich kann nur sagen, ich bin stolz. Ich darf neben dir hier stehen. Ich darf mit dir jetzt sogar einen Song teilen. Ihr wisst nicht, wie groß diese Ehre für mich ist. Ich hoffe, wir beide, wir machen das. Dankeschön. Halleluja.

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1: Grüezi und willkommen an dem Donnerstagabend am 21. Mai zu der Ausgabe vom 193. Aargauer Schlagermünchi. Es begrüßt euch ganz herzlich der Remo Müller aus dem Kanton Aargau, selbstverständlich. Ja, in der heutigen Sendung haben wir ganz viel tolle Musik. Bekannte und ein bisschen unbekanntere Interpreten, die auch so sind, auch teilweise ein bisschen regionale, nationale, aber auch internationale, die es teilweise auch nicht mehr gibt. Und auch ältere Songs. Und wir haben auch eine ganz tolle Rarität dabei. Und da bin ich fündig geworden mit unserem Nöcki, der leider erst vor kurzer Zeit verstorben bin, mit seinem wunderbaren, schönen Titel «Ich bin halt, wie ich bin». Und da haben wir unter anderem noch mit dabei Sabine Elara mit ihrer Tochter Sarah Elain, Thomas Rotfuss, Alexandra Sückar, Andi und Bert, Lisa Seidel und noch so ganz, ganz viele mehr. Ich wünsche euch auf jeden Fall ganz gutes Hörvergnügen. Und anfangen tun wir mit einem der neuesten Titel von der Ladiner, und zwar aus ihrem neuesten Album, der Albumtitel «Goldene Berge». Und jetzt wünsche ich euch ganz viel Vergnügen beim heutigen 193. Schlagermünchi. Los geht's mit den Ladiner!

mit seinen Mundart-Hits. Wirklich tolle Rarität, der Nöcki. Ja, liebe Zuhörerinnen und Zuhörer, das wäre es auch schon langsam, aber sicher wieder von der heutigen Sendung. Ganz herzlichen Dank fürs Zuhören und mir würde es ganz gross freuen, wenn der nächste Donnerstag auch wieder mit von der Partie wäret und würdet reinhören, wenn es dann weitere und neue Ausgabe gibt vom Schlagermünchi. Aber für heute wäre es das gewesen. Zum Abschluss habe ich noch einen Titel von der Elvira Fischer mit dem Ruf deines Herzens und zum Schluss nochmal ein kleiner Raritätentitel von Patrick Lindner, einer von seinen aus den Anfangszeiten von ihm, mit dem Titel «Die Klone aus der letzten Bank». Und jetzt wünsche ich euch wie immer eine ganz tolle, gute, schöne Woche ohne Täubi und ohne Stress. Natürlich ein ganz tolles verlängertes Pfingstwochenende. All denen, die ein bisschen vorgehen oder irgendwie auch vor allem denken da an Kinder, die in Lager gehen, sei es so Pfadi oder Jungscharlager. Ganz viel Spass, geniessen Sie, jetzt haben wir endlich einmal schönes Wetter, weil ich weiss, wie das ist. Ich bin früher als kleines Kind oder auch als Bub und aber ja auch Leiter gewesen, eine Zeit lang noch in der Jungschi, auch immer etwa mit an die Pfingstlager und wir haben meistens leider immer wirklich nur auf gut Deutsch gesagt, Scheiss Hudelwetter gehabt. Eigentlich haben wir sogar ein Lager müssen abbrechen, weil es dermassen da hat. Aber nichtsdestotrotz, ich freue mich für alle, die Sie jetzt so schön können, da über Pfingsten und ein bisschen unterwegs sind. Macht es gut, ich wünsche euch einen ganz tollen Abend. Und wie gesagt, jetzt lassen wir uns zum Schluss noch der Elvira Fischer und der Patrick Lindner. Bis zum nächsten Donnerstag. Sagt euch am Mikrofon Tschüss, der Remo Müller.

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2: Auf geht's in das Pfingstwochenende und das natürlich mit Bogarts Schlagershow, zu deren 135. Ausgabe ich euch heute sehr herzlich begrüßen darf. Schön, dass ihr wieder mit dabei seid.

Ja, und passend zum Pfingstfest soll es ja wieder etwas wärmer und frühlingshafter werden. Und da könnt ihr hoffentlich auch die Sonnenstrahlen und den lauen Frühlingsabend auf eurem Balkon, eurer Terrasse oder in eurem Garten genießen. Einfach entspannen, den Alltag der letzten Woche vergessen und, wie es mein lieber Lebekollege Martin Jones jetzt zu Beginn dieser Sendung singt, einfach Radio on.

0: Freundschaft ist wohl eines der wertvollsten Dinge im Leben. Und genau um diese Freundschaft geht es im Song »Du bist wie Musik für mich« von Maria Da Vinci und Aline Alexandra. Musikalisch bringen die beiden Schweizer Sängerinnen zum Ausdruck, was für sie Freundschaft bedeutet und was sie beinhaltet. Das Füreinander-Dasein, sein Herz zu öffnen, die Höhen und Tiefen des Lebens teilen. Die Musik stammt von Martin Richard Isenegger und Michael M. Korda. Der Songtext ist von Ilona Blum und Susanne Gärtner und Jörg Lamster ist der Produzent. Im Song beschreiben beide Sängerinnen aber auch die Leichtigkeit und Ungezwungenheit einer Freundschaft. Einer Freundschaft, die das Leben bereichert und glücklich macht. Einfach ein Song für das Schöne im Leben.
1: Hallo und grüezi, hier spricht Maria Da Vinci und zusammen mit Aline Alexandra hört ihr unseren neuen Titel »Du bist wie Musik für mich«. Viel Spaß damit und liebe Grüße.

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1: Mit seiner neuen Single Ikonen meldet sich Andreas Frei eindrucksvoll im modernen Popschlager zurück, kraftvoll, emotional und aktueller denn je. Der Song erscheint passend zum Sportjahr 2026 und liefert eine klare Botschaft. Zusammenhalt, Mut und der unerschütterliche Glaube an sich selbst machen uns zu Ikonen. Hinter Andreas Frei steht kein Unbekannter. Bereits 2016 veröffentlichte er unter dem Namen Traumbild an die Wiener ein Album und machte mit seiner Single Dafür lieb ich dich auf sich aufmerksam. Der Titel konnte sich sowohl in Deutschland als auch in der Schweiz in den Charts platzieren und legte den Grundstein für seine musikalische Laufbahn. Mit seinem neuen Künstlernamen schlägt Andreas Frei nun ein neues Kapitel auf, moderner, direkter und mit klarem Fokus auf eingängigen, zeitgemäßen Popschlager. Seine neue Single Ikonen erzählt von all den Momenten, die uns prägen, vom Scheitern, vom Wiederaufstehen und vom gemeinsamen Durchhalten. Der Song trifft den Nerv einer Zeit, in der Zusammenhalt und Zuversicht wichtiger sind denn je.

Auch heute geht an dieser Stelle wieder ein herzliches Happy Birthday an tolle Kolleginnen und Kollegen, welche ihren Ehrentag in dieser Woche gefeiert haben und zu denen natürlich auch die besten Wünsche nachträglich zum Geburtstag gehen. Und da gehen heute zuerst herzliche Glückwünsche zum 80. Geburtstag an den einzigartigen Udo Lindenberg, welchen wir gleich mit seinem Song Horizont hören werden. Dann feierte in dieser Woche auch mein Berliner Kollege Bernhard Brink Geburtstag und ihn hören wir mit Ich wär so gern wie du in einem Remix aus dem vergangenen Jahr. Und meine liebe Kollegin Anna-Karina Henke gehört ebenso zu den Geburtstagskindern dieser Woche und sie hören wir mit ihrem Song Liebeselixier, mit dem sie auch ab dem 31. Mai bei der Sommerhitparade der letzten Staffel von Immer wieder sonntags in der ARD zu sehen und zu hören sein wird. Happy Birthday, Teil 1.

0: Weitere liebe Geburtstagsgrüße und Wünsche gehen jetzt an Nancy Damm, welche uns ihren tollen Titel »Ich hoffe, du verliebst dich nicht« singen wird. Die liebe Linda Hesse hatte auch in dieser Woche Geburtstag gefeiert und sie fragt sich in ihrem Song »Was ist daran falsch?« Und Geburtstagskind Frank Lars ruft uns dann zum Ende dieser Gratulationsrunden musikalisch auf »Lass uns einfach leben«. Doch zuvor gehen auch an euch alle, die ihr in dieser Woche euren Geburtstag gefeiert habt, die herzlichsten Glückwünsche, beste Gesundheit, viel Glück, Liebe und Erfolg für euer neues Lebensjahr.
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Brandneue Musik darf ich euch heute hier in Bogerts Schlagershow präsentieren. Und das von zwei wirklich tollen Kolleginnen aus Sachsen. Zum einen von Lucy P. und zum anderen von Sophia Venus. Nach ihrer erfolgreichen Debütsingle präsentiert die junge Schlagersängerin Lucy P. ihren neuen Titel »Gib mir mehr als ein Vielleicht« und unterstreicht damit eindrucksvoll ihr Potenzial als vielversprechende Newcomerin im deutschen Schlager. Der Song erzählt von magischer Anziehung, vom Rausch eines beginnenden Gefühls und dem Moment, in dem aus einem unsicheren »Maybe« ein klares Bekenntnis werden soll. Lucy P. spürt die Happy End Vibes längst und fordert selbstbewusst mehr als nur ein Vielleicht. Und Sophia Venus hat offenbar auch den Regen der letzten Wochen satt, denn ihre neue Single heißt »Nach Regen folgt Sonne«. Eine Botschaft, eine Erinnerung daran, dass auf schwierige Zeiten auch immer wieder bessere Tage folgen und dass Hoffnung und Zuversicht nie verloren gehen sollten. Getragen von einer einfühlsamen Melodie und modernen Arrangements entfaltet der Song eine besondere Tiefe, die gleichzeitig Kraft gibt und Mut macht.

Patrick Lindner liefert mit Wenn der Wahnsinn will, eine Single, die vor Hoffnung und Lebensenergie nur so strotzt und dabei einfach nicht mehr aus dem Ohr will. Der Song erzählt von einer Liebe, die über die Jahre verloren gegangen, für immer abgeschrieben und dann wieder zusammengewachsen ist. Und darüber, wie es ist, bei der richtigen Person 100.000 Leuchtraketen zu fühlen, die niemand sonst entzünden kann. Und stimmstark performt dann Eli Melinda ihren neuen Popschlager Dir zu begegnen, welcher mit Sicherheit an den Erfolg ihrer letzten Single Wenn du nicht da bist anknüpfen wird.

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1: Mit ihrem Album Portofino schlagen die Calimeros im Jubiläumsjahr 2026 ein besonders stimmungsvolles Kapitel ihrer langen Karriere auf. 50 Jahre Bühnenerfahrung spiegeln sich hier in einem Werk wider, das genau weiß, was es sein will. Ein musikalischer Sehnsuchtsort zwischen mediterraner Leichtigkeit, romantischer Erzähltradition und zeitloser Schlagerästhetik. Dabei gelingt es dem Trio, seinen charakteristischen Sound zu bewahren und gleichzeitig frische Impulse zu setzen, ohne die eigene Identität aus den Augen zu verlieren. Ich darf euch heute im Powerplay der Woche zwei Songs aus dem Jubiläumsalbum der Calimeros vorstellen und beginne natürlich mit dem Titelsong Portofino. Hier sind die Calimeros.

Antje Klann erzählt in ihrem neuen Song nicht von der perfekten Liebe. Sie erzählt von der, die man längst durchschaut hat und trotzdem wieder erlebt. Von Mustern, die sich wiederholen, von dem Punkt, an dem Gefühle stärker sind als jede Vernunft. Nicht schon wieder ist ein sehr persönlicher Song, denn Antje Klann hat den Neuanfang selbst gewagt. Trotz aller Zweifel hat sie sich erneut auf die Liebe eingelassen und seit fast 2 Jahren ist eine neue Liebe an ihrer Seite. Der Song ist damit mehr als Beobachtung, er ist gelebte Realität. Nicht schon wieder. Hier ist Antje Klann.

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1: Mit Words, der tollen Neuproduktion von DJ Rufus featuring Shirley Brook, schaffe ich die perfekte Überleitung zum Schlagerdreier dieser Woche, für den sich meine Görlitzer Musikredaktion Christian und Thorsten diesmal das Thema Wort oder Worte ausgesucht haben und dazu auch recherchiert haben, dass ein Wort, wahrscheinlich verwandt mit dem lateinischen Verbum, eine selbstständige sprachliche Einheit ist und dass in der natürlichen Sprache das Wort im Gegensatz zu einem Laut oder einer Silbe eine eigenständige Bedeutung besitzt, womit es zu den Symbolen, den sogenannten Bedeutungsträgern, gehört. Hören wir also heute im Schlagerdreier die Vorschläge von Christian und Thorsten, die da wären: Wort für Wort von Uta Bresan. Die berühmten drei Worte, natürlich von Andy Borg, und 20.000 Worte am Tag von Mirja Bös. Genug der Worte oder auch nicht.

Vanessa Dollinger ist eine österreichische Sängerin aus Kärnten. Gesang und Tanz sind schon immer die großen Leidenschaften von Vanessa, deren absoluter Lieblingsplatz die Bühne ist. Ihr Genre liegt im Schlager und im deutschen Popbereich. Das können wir jetzt auch gleich hören, denn Vanessa Dollinger hat ihre neue Single veröffentlicht, die einfach Hey Hey heißt. Und Melanie Engels steuert dann ebenfalls ihre brandneue Single bei, in der sie einen tollen Song von Christina gecovert hat und diesen zu einem musikalischen Statement macht. Geliebt, gelebt und geflogen. Dann also gleich von Melanie Engels im Anschluss an Hey Hey von Vanessa Dollinger.

In ihrer aktuellen Single Cinderella öffnet Ella endlich die Tür zu einem Klangreich, in dem Realität und Fantasie sanft ineinander fließen. Irgendwo zwischen Tausenden gibt es den einen. Irgendwo zwischen Aufregung und Hoffnung wartet dieser eine Kuss, der alles verändert. Beinahe wie ein Versprechen trägt uns Ella endlich durch die schillernde Kulisse, spielt mit ihrem Namen und verwandelt sich von der Filmfigur in eine moderne Frau unserer Gegenwart. Und meine liebe Kollegin Madeleine Rausch liefert dann danach den Soundtrack für alle, die sich nach Halt sehnen, und verbindet in ihrer brandneuen Single Zukunft erleben die große Liebe mit der eigenen Zukunft.

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1: Nina Lietzell sang im Mai 1976 ihren Klassiker 1, 2, 3 in der ZDF-Hitparade aus dem Studio der Berliner Union-Film. Die deutsche Version eines erfolgreichen 1976er ESC-Klassikers wurde von Ralf Siegel produziert und gehörte fortan zu den bekanntesten Songs der beliebten Sängerin. 1, 2, 3. Hier ist Nina Lietzell aus dem Mai 1976.

Ich sterbe nicht nochmal. Diese tolle Neuinterpretation des Klassikers von Nino De Angelo präsentierte uns soeben Dici Tirolese. Die Hamburger Popschlagerkünstlerin Juna Weiß bringt uns jetzt mit ihrer neuen Single Tanz oder gar nicht pure Lebensfreude hier ins Radio, denn der Song ist eine Einladung, den Alltag hinter sich zu lassen und einfach loszutanzen, egal wo und wann. Und die liebe Manuela Lorenz zeigt dann mit Reif für Liebe eine Seite, die sich ziemlich nahbar anfühlt. Der Song packt genau diesen Moment, den viele kennen. Irgendwo zwischen Erfahrungen, kleinen Katastrophen und Wiederaufstehen merkt man, dass das Herz doch noch Bock hat. Genau da setzt der Track an, ohne großes Drama, sondern mit einer ruhigen Selbstsicherheit, die sofort hängen bleibt.

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1: 50 Jahre Calimeros. Und das wird natürlich gebührend gefeiert, vor allem mit einem Jubiläumsalbum des beliebten Trios, welches dieser Tage erschienen ist. Portofino ist das zentrale Motiv des Albums. Der Name steht sinnbildlich für Sonne, Meer, Erinnerungen und emotionale Fluchten aus dem Alltag. Die Songs bewegen sich thematisch zwischen unbeschwerter Lebensfreude, nostalgischen Rückblicken und den Höhen und Tiefen der Liebe. Das Album bündelt das, was die Calimeros über Jahrzehnte ausgezeichnet hat, und transportiert es in die Gegenwart. Für langjährige Fans bietet das Album vertraute Wärme, während Neueinsteiger einen unkomplizierten Zugang zur Welt des klassischen Schlagers finden. Am Ende bleibt vor allem ein Eindruck. Die Reise nach Portofino ist weniger ein Ortswechsel als ein emotionaler Zustand, zu dem man immer wieder gern zurückkehrt. Hier ist ein weiterer Song aus dem aktuellen Album der Calimeros. Come on, let's dance!

Tamis neue Single Sommer daheim ist der Vorbote für ihr neues viertes Album Dialect for President, welches an diesem Wochenende erscheint. In dem natürlich im bayerischen Dialekt gehaltenen Text, den die Künstlerin selbst geschrieben hat, erzählt sie von einem Sommertag in München. Und auf den Sommer freut sich auch die Gruppe Wind, denn ihr brandneuer Song, den wir zum Abschluss dieser Sendung dann hören, berichtet von der schönen Zeit, wenn es Sommer wird.

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1: Im Studio Cornelius Dreger. Schönen guten Tag. Meister Bayern München hat seine gute Saison mit dem Sieg im DFB-Pokal gekrönt. Im Finale in Berlin gewannen die Münchner 3:0 gegen Titelverteidiger VfB Stuttgart. Alle Tore gingen auf das Konto des überragenden Harry Kane. Bayern-Trainer Vincent Kompany sagte nach dem Spiel bei Sky:
2: Einfach glücklich für die Jungs, wirklich. Stolz auf die Leistung auch heute, weil wir sind so ruhig geblieben am Halbzeiten und dann in der zweiten Halbzeit, wie die Jungs das dann gemacht haben. Ja, wunderschön, und immer sieht man wieder Dinge, wo man sagt, wie machen die Jungs das? Und das ist, auch als Trainer kann man das genießen.
1: US-Präsident Trump hat sich nach den Schüssen am Weißen Haus zu Wort gemeldet. Er nennt den Angreifer einen Mann mit gewalttätiger Vergangenheit und dankt dem Secret Service für die schnelle Reaktion. Laut US-Medien ist der Schütze ein 21-Jähriger aus Maryland mit psychischen Problemen. Er soll gestern auf Sicherheitskräfte geschossen haben. Die schossen zurück, der Angreifer starb. Auch ein Passant wurde getroffen. Wie es ihm geht, ist nicht bekannt. Für ein Ende des Krieges der USA gegen den Iran nähern sich beide Seiten offenbar an. Laut US-Präsident Trump ist eine Einigung weitgehend ausgehandelt. Bestandteil ist demnach auch, dass die Straße von Hormuz wieder geöffnet wird. Der Iran will aber wohl die Kontrolle über die wichtige Meeresenge behalten. Die Reiselust der Deutschen ist weiter groß, und das trotz der schlechten Wirtschaft und globaler Krisen. 2/3 der Deutschen wollen laut einer Allianz-Umfrage in diesem Sommer verreisen. Allerdings fällt das Reisebudget mit rund 1.400 Euro pro Kopf kleiner aus als sonst. Trotz eines deutlichen Sieges im vorletzten Gruppenspiel droht dem deutschen Eishockey-Team bei der WM das Vorrunden aus. Gegen Österreich gab es ein 6:2. Nun braucht das DEB-Team auch in der letzten Vorrundenpartie gegen Großbritannien einen Sieg und muss auf Patzer der Konkurrenz hoffen, um noch das Viertelfinale zu erreichen.
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3: Sonnig geht's heute weiter, dazu aber auch immer wieder mal ein paar Wolken, vor allem im Norden und in der Mitte. Am Nachmittag und am Abend kann es dann vereinzelt auch mal kurz nass werden mit Schauern oder einem kurzen Gewitter, besonders in den östlichen Bergen. Insgesamt wird es knackig warm, 20 bis 34 Grad heute. Morgen dann viel Sonne, trocken und 34 Grad dazu maximal.

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2: Liebe Zuschauerinnen und Zuschauer, Hörerinnen und Hörer am Radio. Heute ist Christi Himmelfahrt, ein Fest zwischen Abschiednehmen und Auferstehungsfreude. Zwei Fragen stehen heute im Zentrum. Warum eigentlich hat Jesus diese Welt verlassen? Und wie und wo können heute noch Christinnen und Christen dem auferstandenen Jesus begegnen? Der Gottesdienst, den wir gleich übertragen werden, begibt sich auf die Suche nach diesen Orten der Christusbegegnung. Wir nehmen Sie dafür mit nach Wiel im Kanton St. Gallen. In der römisch-katholischen Pfarrkirche St. Peter wird Eucharistie gefeiert. Seien Sie dazu herzlich eingeladen.

0: Ihr Männer von Galiläa, was steht ihr da und schaut zum Himmel? Der Herr wird wiederkommen, wie er jetzt aufgefahren ist. Im Namen des Vaters und des Sohnes und des Heiligen Geistes. Amen. Der Herr sei mit euch.
1: Liebe Mitfeiernden, wir heißen Sie ganz herzlich willkommen zur Feier unseres Gottesdienstes. Alle willkommen, Sie, liebe Gemeinde, hier in unserer Pfarrei in Wiel, aber auch Sie zu Hause vor dem Radio oder vor dem Bildschirm. Schön, dass wir miteinander feiern. Die biblischen Lesungen des heutigen Tages, sie beschreiben, wie Jesus heimgeht zu seinem Vater. Und das ist der Ursprung des Festes Christi Himmelfahrt. Ist Christi Himmelfahrt nur ein altes Fest, eine schöne Tradition oder auch etwas, was uns heute noch sehr viel mit auf den Weg geben kann? Dazu später mehr. Stimmen wir uns ein auf den Gottesdienst mit dem Lied bei der Nummer 474.

0: Zum Beginn des Gottesdienstes wollen wir die vergangenen Tage überdenken und uns innerlich auf die Begegnung mit unserem Herrn Jesus Christus vorbereiten. So rufen wir im Kyrie: Herr Jesus Christus, du hast die Apostel ausgesandt, alle Menschen zu deinen Jüngern zu machen. Herr, erbarme dich.
1: Herr, erbarme dich.
0: Herr Jesus Christus, du bist in den Himmel aufgefahren und sitzt zur Rechten des Vaters. Christus, erbarme dich.
1: Christus, erbarme dich.
0: Herr Jesus Christus, du bist nun bei uns nahe in der Kraft des Heiligen Geistes. Herr, erbarme dich.
1: Herr, erbarme dich.
2: Der allmächtige Gott, erbarme sich unser. Erlasse uns die Sünden nach und führe uns zum ewigen Leben.
1: Amen.
2: Zum Gloria singen wir gemeinsam bei der Nummer 80.

0: Lasset uns beten. Allmächtiger, ewiger Gott, erfülle uns mit Freude und Dankbarkeit, denn in der Himmelfahrt deines Sohnes hast du den Menschen erhöht. Schenke uns das feste Vertrauen, dass auch wir zur Herrlichkeit gerufen sind, in die Christus uns vorausgegangen ist, der in der Einheit des Heiligen Geistes mit dir lebt und herrscht in alle Ewigkeit. Amen.
1: Lesung aus der Apostelgeschichte. Im ersten Buch, lieber Theophilus, habe ich über alles berichtet, was Jesus von Anfang an getan und gelehrt hat, bis zu dem Tag, an dem er in den Himmel aufgenommen wurde. Vorher hat er den Aposteln, die er sich durch den Heiligen Geist erwählt hatte, Weisung gegeben. Ihnen hat er nach seinem Leiden durch viele Beweise gezeigt, dass er lebt. 40 Tage hindurch ist er ihnen erschienen und hat vom Reich Gottes gesprochen. Beim gemeinsamen Mahl gebot er ihnen: Geht nicht weg von Jerusalem, sondern wartet auf die Verheißung des Vaters, die ihr von mir vernommen habt. Denn Johannes hat mit Wasser getauft, ihr aber werdet schon in wenigen Tagen mit dem Heiligen Geist getauft werden. Als sie nun beisammen waren, fragten sie ihn: Herr, stellst du in dieser Zeit das Reich für Israel wieder her? Er sagte zu ihnen: Euch steht es nicht zu, Zeiten und Fristen zu erfahren, die der Vater in seiner Macht festgesetzt hat. Aber ihr werdet Kraft empfangen, wenn der Heilige Geist auf euch herabkommen wird, und ihr werdet meine Zeugen sein in Jerusalem und in ganz Judäa und Samarien und bis an die Grenzen der Erde. Als er das gesagt hatte, wurde er vor ihren Augen emporgehoben und eine Wolke nahm ihn auf und entzog ihn ihren Blicken. Während sie unverwandt ihm nach zum Himmel emporschauten, siehe, da standen zwei Männer in weißen Gewändern bei ihnen und sagten: Ihr Männer von Galiläa, was steht ihr da und schaut zum Himmel empor? Dieser Jesus, der von euch fort in den Himmel aufgenommen wurde, wird ebenso wiederkommen, wie ihr ihn habt zum Himmel hingehen sehen. Wort des lebendigen Gottes.
2: Dank sei Gott.
1: Als Zwischengesang singen wir vom Lied 567 die Strophen 1 bis 5.

geht hin und macht alle Völker zu meinen Jüngern. Ich bin mit euch alle Tage bis zum Ende der Welt.

0: Der Herr sei mit euch.
1: Und mit deinem Geiste.
0: Aus dem Heiligen Evangelium nach Matthäus.
1: Ehre sei dir, o Herr.
0: In jener Zeit gingen die 11 Jünger nach Galiläa auf den Berg, den Jesus ihnen genannt hatte. Und als sie Jesus sahen, fielen sie vor ihm nieder, einige aber hatten Zweifel. Da trat Jesus auf sie zu und sagte zu ihnen: Mir ist alle Vollmacht gegeben im Himmel und auf der Erde. Darum geht und macht alle Völker zu meinen Jüngern, tauft sie auf den Namen des Vaters und des Sohnes und des Heiligen Geistes und lehrt sie, alles zu befolgen, was ich euch geboten habe. Und siehe, ich bin mit euch alle Tage bis zum Ende der Welt. Evangelium unseres Herrn Jesus Christus.
1: Lob sei dir, Christus.

Liebe Mitfeiernden aus nah und fern, zu Hause vor dem Radio oder auch vor den Bildschirmen, haben Sie eigentlich einen Lieblingsort? Einen Ort im Haus oder vielleicht draußen, einen Sitzplatz im Garten, eine Waldlichtung oder einen ganz bequemen Sessel zu Hause im Wohnzimmer? Einen Ort, zu dem es Sie immer wieder hinzieht, wo Sie sich wohlfühlen, Kraft tanken dürfen oder einfach auch einmal durchatmen können. Sich wohlfühlen, dafür ist aber nicht nur ein Ort entscheidend, sondern oft sind es auch Menschen, die wir dort antreffen. Es sind Menschen, die, zu denen wir uns hingezogen fühlen oder die wir lieben. Jesus, wir haben es im Evangelium gehört, ging es ähnlich. Auch er hat einen Ort, zu dem es ihn immer wieder hinzieht, einen Berg oder einen Ort der Stille oder wie eben heute an Himmelfahrt, den Ort oben zu Hause beim himmlischen Vater. Und vor diesem Hintergrund, da bekommt das Fest Christi Himmelfahrt eine ganz neue Bedeutung. Es ist nämlich nicht einfach nur ein Abschiedsfest, sondern es ist auch ein Fest der bedingungslosen Liebe Gottes zu uns Menschen. Aber was meine ich damit? Vielleicht kann ein Bild weiterhelfen, welches Maler gerne verwenden. Es ist eine Hand, die aus einer Wolke heraus nach dem Handgelenk Jesu greift und ihn scheinbar mit einem Ruck zu sich hoch in den Himmel zieht. Und Jesus, er lässt sich gerne ziehen. Es zieht ihn hin zum Vater und der Vater zieht ihn an. Jesus, er möchte heim zu seinem Vater und nichts kann ihn aufhalten. Ich frage mich, was muss das für ein Gott sein, der für Jesus so anziehend ist, dass ihn nichts und niemand mehr auf Erden halten kann? Gottes Gegenwart, sie scheint so wohltuend zu sein und erfüllend zu sein, dass es Jesus ganz zu ihm hinzieht, so wie es uns auch zu anderen Menschen hinzieht. Nämlich immer dann, wenn beispielsweise jemand wirklich zuhört, nicht eben nur so beiläufig nebenbei, sondern wirklich mit echter Aufmerksamkeit. Wenn auch jemand Zeit hat, obwohl der Kalender übervoll ist. Oder auch wenn jemand sagt, du, ich bin für dich da, egal was passiert, und es auch ernst meint und mich durchs Leben begleitet. Vielleicht dürfen wir so etwas in der Familie erfahren, gerade auch dann, wenn es vielleicht einmal nicht rund läuft oder wenn auch viele Schwierigkeiten im Weg stehen und trotzdem alle zueinander halten. Vielleicht dürfen wir es erfahren in Freundschaften, die über Jahre hinweg halten und tragen. Oder vielleicht auch in ganz kleinen Gesten, vielleicht einer liebevollen Nachricht, einem Brief, einem Besuch oder einem offenen Ohr. Und all das, es sind ein paar Beispiele für ganz tiefe Verbundenheit und tiefe Liebe. Und ich denke, so vor dem Hintergrund der echten, tiefen Liebe, da lüftet sich ein Stück weit das Geheimnis vom Hochfest Christi Himmelfahrt. Es ist nämlich das Fest der tiefen Verbundenheit zwischen Vater und Sohn, der tiefen Liebe zwischen den beiden. Jesus, er geht dem Vater entgegen und der Vater, er streckt ihm schon die Hand entgegen, so als könnten es beide gar nicht erwarten, wieder miteinander zusammen sein zu dürfen, oben im Himmel. Liebe Mitfeiernden, der Himmel als Ort der Sehnsucht. Aber ich bin mir sicher, auch wir auf der Erde, immer dort, wo wir Liebe, bedingungsvolle Liebe, bedingungslose Liebe erfahren dürfen, dort erfahren wir auch ein Stück vom Himmel. Nämlich dort, wo ich Gutes erfahre,
wo ich mich angenommen und geliebt fühlen darf, so wie ich bin, wo mich Gemeinschaft trägt oder eben auch in ganz besonderen, speziellen Momenten, in Momenten, wo sie vielleicht das eine oder das andere klärt, in Momenten, wo ich mich verstanden fühle, ohne dass ich viel erklären muss, in Momenten, wo ich doch trotz schwierigster Umstände Hoffnung erfahren darf. Vielleicht auch in einem Gespräch mit einem lieben Menschen, in einem stillen Moment, in einem oder bei einem Gebet oder auch jetzt heute hier im Gottesdienst. Und all solche Momente, sie sind ein Stück Himmel bereits schon hier auf der Erde. Liebe Mitfeiernden, für mich ist die Anziehungskraft Gottes seine unbegreiflich große Liebe. Und Christi Himmelfahrt zeigt mir, dass ich an dieser großen, bedingungslosen Liebe teilhaben darf, ohne dass ich dafür etwas leisten muss, sondern dass ich sie einfach geschenkt bekomme. Christi Himmelfahrt zeigt mir, da ist Gott, der es einfach nur gut mit mir meint, der nicht fern ist, sondern der mir nahe sein will, der mir schon jetzt mitten im Alltag seine Liebe und seine Begleitung schenkt. Und es zeigt mir, dass Gott nicht irgendwo weit weg ist, oben im Himmel, hinter Wolken, sondern im Hier und Jetzt auf der Erde. Er ist nämlich dort, wo Liebe gelebt wird. Er ist dort, wo Menschen einander tragen. Er ist dort, wo jemand meine Hand nimmt und mit mir durchs Leben geht. Und das passiert hier im Hier und Jetzt, mitten im Leben, mitten im Alltag und mitten unter uns. Amen.

0: Wir bekennen unseren Glauben. Ich glaube an Gott, den Vater, den Allmächtigen, den Schöpfer des Himmels und der Erde und an Jesus Christus, seinen eingeborenen Sohn, unseren Herrn, empfangen durch den Heiligen Geist, geboren von der Jungfrau Maria, gelitten unter Pontius Pilatus, gekreuzigt, gestorben und begraben, hinabgestiegen in das Reich des Todes, am dritten Tage auferstanden von den Toten, aufgefahren in den Himmel. Er sitzt zu Rechten Gottes, des allmächtigen Vaters, von dort wiederkommen, zu richten die Lebenden und die Toten. Ich glaube an den Heiligen Geist, die heilige katholische Kirche, Gemeinschaft der Heiligen, Vergebung der Sünden, Auferstehung der Toten und das ewige Leben. Amen.
1: Herr Jesus Christus, du bist heimgekehrt zum Vater. Dich bitten wir. Wir bitten für alle Menschen, die auf der Erde leben, lass sie Gerechtigkeit und Frieden erfahren.
2: Wir bitten dich, erhöre uns.
1: Wir bitten für alle, die seelisch oder körperlich krank sind, stärke sie in ihrem Leiden.
2: Wir bitten dich, erhöre uns.
1: Wir bitten für die christlichen Kirchen, die Gott als ihren gemeinsamen Vater verehren. Lass sie Wege der Verständigung und Einheit finden.
2: Wir bitten dich, erhöre uns.
1: Wir bitten für alle, die heute unterwegs sind. Lass sie sicher ans Ziel kommen.
2: Wir bitten dich, erhöre uns.
1: Um all das bitten wir dich durch Christus, unseren Herrn.
2: Amen.
1: Zur Gabenbereitung singen wir das Lied, was uns die Erde Gutes spendet, Nummer 103, erste bis dritte Strophe.

0: Lasset uns beten. Allmächtiger Gott, am Fest der Himmelfahrt deines Sohnes bringen wir dieses Opfer dar. Gib uns durch diese heilige Feier die Gnade, dass wir uns über das Irdische erheben und suchen, was droben ist. Darum bitten wir durch Christus, unseren Herrn.
1: Amen.
0: Zum Sanctus singen wir bei dem Lied 104. Der Herr sei mit euch.
1: Und mit deinem Geist.
0: Erhebet die Herzen.
1: Wir haben sie bei mir.
0: Lasset uns danken dem Herrn, unserem Gott.
1: Das ist würdig und recht.
0: In Wahrheit ist es würdig und recht, dir, allmächtiger Vater, zu danken durch unseren Herrn Jesus Christus, den König der Herrlichkeit. Denn er ist heute als Sieger über Sünde und Tod aufgefahren in den Himmel. Die Engel schauen den Mittler zwischen Gott und den Menschen, den Richter der Welt, den Herrn der ganzen Schöpfung. Er kehrt zu dir heim, nicht um uns Menschen zu verlassen. Er gibt den Gliedern seines Leibes die Hoffnung, ihm dorthin zu folgen, wohin er als Erster vorausging. Darum jubelt heute der ganze Erdkreis in österlicher Freude. Darum preisen dich die himmlischen Mächte und die Chöre der Engel und singen das Lob deiner Herrlichkeit.

Ja, du bist heilig, großer Gott. Du bist der Quell aller Heiligkeit. Darum bitten wir dich, sende deinen Geist auf diese Gaben herab und heilige sie, damit sie uns werden Leib und Blut deines Sohnes, unseres Herrn Jesus Christus. Denn am Abend, an dem er ausgeliefert wurde und sich aus freiem Willen dem Leiden unterwarf, nahm er das Brot und sagte Dank. Brach es, reichte seinen Jüngern und sprach: Nehmet und esset alle davon. Das ist mein Leib, der für euch hingegeben wird.

Ebenso nahm er nach dem Mahl den Kelch, dankte wiederum, reichte ihn seinen Jüngern und sprach: Nehmet und trinket alle daraus. Das ist der Kelch des neuen und ewigen Bundes. Mein Blut, das für euch und für alle vergossen wird, zur Vergebung der Sünden. Tut dies zu meinem Gedächtnis.

0: Geheimnis des Glaubens.
1: Deinen Tod, o Herr, verkünden wir und deine Auferstehung preisen wir, bis du kommst in Herrlichkeit. Darum, gütiger Vater, feiern wir das Gedächtnis des Todes und der Auferstehung deines Sohnes und bringen dir so das Brot des Lebens und den Kelch des Heiles dar. Wir danken dir, dass du uns berufen hast, vor dir zu stehen und dir zu dienen. Wir bitten dich, schenke uns Anteil an Christi Leib und Blut und lass uns eins werden durch den Heiligen Geist. Gedenke deiner Kirche auf der ganzen Erde und vollende dein Volk in der Liebe. Vereint mit unserem Papst Leo, unserem Bischof Beat und allen Bischöfen, unseren Priestern und Diakonen und mit allen Frauen und Männern, die zum Dienst in der Kirche berufen sind. Gedenke alle unserer Brüder und Schwestern, die entschlafen sind, in der Hoffnung, dass sie auferstehen. Nimm sie und alle, die in deiner Gnade aus dieser Welt geschieden sind, in dein Reich auf, wo sie dich schauen von Angesicht zu Angesicht. Vater, erbarme dich über uns alle, damit uns das ewige Leben zuteil wird. In der Gemeinschaft mit der seligen Jungfrau und Gottesmutter Maria, mit dem heiligen Josef, mit deinen Aposteln und mit allen, die bei dir Gnade gefunden haben von Anbeginn der Welt, dass wir dich loben und preisen durch deinen Sohn Jesus Christus. Durch ihn und mit ihm und in ihm ist dir Gott, allmächtiger Vater, in der Einheit des Heiligen Geistes, alle Herrlichkeit und Ehre, jetzt und in Ewigkeit. Lasset uns beten, wie der Herr uns zu beten gelehrt hat. Vater unser im Himmel, geheiligt werde dein Name, dein Reich komme, dein Wille geschehe, wie im Himmel, so auf Erden. Unser tägliches Brot gib uns heute und vergib uns unsere Schuld, wie auch wir vergeben unseren Schuldigern. Und führe uns nicht in Versuchung, sondern erlöse uns von dem Bösen. Erlöse uns, Herr, allmächtiger Vater, von allem Bösen und gib Frieden in unseren Tagen. Komm uns zu Hilfe mit deinem Erbarmen und bewahre uns vor Verwirrung und Sünde, damit wir voll Zuversicht das Kommen unseres Erlösers Jesus Christus erwarten.
2: Denn dein ist das Reich und die Kraft und die Herrlichkeit in Ewigkeit.
1: Der Herr hat zu seinen Aposteln gesagt, Frieden hinterlasse ich euch, meinen Frieden gebe ich euch. Deshalb bitten wir, Herr Jesus Christus, schau nicht auf unsere Sünden, sondern auf den Glauben deiner Kirche. Schenke ihr und allen Menschen Einheit und Frieden. Der Friede des Herrn sei allezeit mit euch.
0: So gebt einander ein Zeichen des Friedens.
1: Lamm Gottes, du nimmst hinweg die Sünde der Welt. Erbarme dich unser. Lamm Gottes, du nimmst hinweg die Sünde der Welt. Erbarme dich unser. Lamm Gottes, du nimmst hinweg die Sünde der Welt. Gib uns deinen Frieden.

0: Seht das Lamm Gottes, das hinwegnimmt die Sünde der Welt.
1: Herr, ich bin nicht würdig, dass du eingehst unter mein Dach, aber sprich nur ein Wort, so wird meine Seele gesund.

0: Lasset uns beten. Allmächtiger, ewiger Gott, du hast uns, die wir noch auf Erden leben, deine göttlichen Geheimnisse anvertraut. Lenke unser Sinnen und Verlangen zum Himmel, wo Christus als erster der Menschen bei dir ist, der mit dir lebt und herrscht in alle Ewigkeit.
1: Amen.
2: Ja, am Ende des Gottesdienstes wünschen wir Ihnen allen, aber auch zu Hause, vor dem Radio, vor den Bildschirmen, alles Gute, eine gesegnete Auffahrtswoche und dass so der eine oder andere Wunsch, den wir alle im Herzen tragen, in Erfüllung gehen dürfte. Alles Gute. Singen wir als Schlusslied bei der Nummer 518.

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2: Wo uns die Mühe des Menschen gewachsen ist.
3: Amen.
2: Das gewähre euch der allmächtige Gott, der Vater und der Sohn und der Heilige Geist.
3: Amen.
4: So geht hin in Frieden.
2: Dank sei Gott, dem Herrn.

0: Das war ein römisch-katholischer Gottesdienst zu Christi Himmelfahrt aus Wiel, St. Gallen. 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
2: Die 190 Unterzeichnerstaaten des UNO-Atomsperrvertrags konnten sich nicht darauf einigen, wie es mit dem Vertrag weitergehen soll, was das für die internationale Sicherheit bedeutet. Seit Jahren stellen besonders viele Menschen aus Algerien einen Asylantrag in der Schweiz, obwohl sie meistens abgelehnt werden. Woran das liegt? Und um den Klimawandel zu bremsen, will die Schweiz die CO2-Entnahme aus der Atmosphäre vorantreiben, welche Schwierigkeiten es dabei gibt. Das sind unsere Schwerpunkte jetzt im Info 3. Ich bin Rebecca Filiger. Rund 190 Staaten haben in den letzten 4 Wochen in New York am UNO-Hauptsitz über die Zukunft des Atomwaffensperrvertrags verhandelt. Dieser Vertrag trat 1970 in Kraft und soll eine weitere Verbreitung von Atomwaffen verhindern und die Abrüstung vorantreiben. Alle 4 bis 5 Jahre gibt es eine Überprüfungskonferenz und diese Konferenz ging gestern zum 3. Mal in Folge ohne Einigung zu Ende. Trotz einer geopolitisch sehr angespannten Lage gab es nicht einmal einen minimalen Konsens für eine Stärkung des Vertrags. Fredrik Steiger beschäftigt sich bei SRF mit internationaler Sicherheitspolitik. Ich habe ihn gefragt, ob das bedeutet, dass sich die Haltung der Vertragsstaaten zu Atomwaffen verändert.
3: Ja, das heißt es, und sie verändert sich in völlig gegensätzliche Richtung. Gerade weil die weltpolitische Lage momentan derart konfliktreich, man kann auch sagen gefährlich ist, fordert auf der einen Seite eine Mehrheit der Vertragsstaaten und zugleich der UNO-Mitglieder ein Verbot aller Nuklearwaffen. Diese Länder haben entsprechend den UNO-Atomwaffenverbotsvertrag unterzeichnet. Auf der anderen Seite will aber eine Minderheit von Staaten, darunter die NATO-Mitglieder, vor allem aber genau jene Länder, die selber tatsächlich Atomwaffen besitzen, an diesen festhalten. Sie sind deshalb dem UNO-Atomwaffenverbotsvertrag nicht beigetreten. Sie wollen das auch künftig nicht tun. Sie haben aber seinerzeit den Atomsperrvertrag unterzeichnet, über dessen Weiterentwicklung nun in New York verhandelt wurde. Und dieser Vertrag verpflichtet sie ebenfalls zu nuklearer Abrüstung, wenn auch ohne Zieldatum. Doch nukleare Abrüstung, genau das tut im Moment keine einzige Atommacht. Im Gegenteil, fast alle rüsten atomar auf.
2: Und worüber wurde dann im Konkreten in diesen 4 Wochen an der Konferenz diskutiert?
3: Die Idee dieser Konferenzen, die alle 5 Jahre ungefähr stattfinden, ist es, denn Atomsperrvertrag zu stärken. Und das hieße konkret, dass die Atomstaaten zu nuklearer Abrüstung bewegt werden und das verhindert wird, dass weitere Staaten in den Besitz von Atomwaffen gelangen. Entsprechend wurde in diesen Verhandlungen nun diskutiert, wie das zu bewerkstelligen wäre. Es ging also um die Frage, wie man die Atommächte zu Abrüstung oder schon nur zu Verhandlungen über Abrüstung bewegen könnte. Es ging darum, wie man Staaten zum Verzicht auf Atomtests bewegen könnte. Es ging auch um die dramatischen humanitären Folgen, falls jemals wieder Atombomben eingesetzt würden. Also über all diese Fragen und viele weitere wurde diskutiert, aber bei den meisten klafften eben die Ansichten weit auseinander und die Diskussionen verliefen, man kann sagen, irgendwo zwischen harzig und heftig.
2: Wenn man sich derart uneins ist, was ist dann dieser Atomsperrvertrag überhaupt noch wert?
3: Ja, diese Frage stellt sich nach dem 3. Scheitern einer Überprüfungskonferenz mit neuer Dringlichkeit. Denn nicht einmal eine Einigung auf ein Minimalziel ließ sich erreichen. Auch die Schweiz hat sich zumindest für ein solches Minimalziel eingesetzt. Nämlich dafür, dass wenigstens die Grundprinzipien des Atomsperrvertrags bekräftigt worden wären und man ein gemeinsames Bekenntnis abgegeben hätte zu nuklearer Abrüstung und dazu, dass Atomwaffen niemals eingesetzt werden dürfen. Zwar will momentan niemand auf den Atomsperrvertrag ganz verzichten, aber das Problem ist, dem Inhalt und dem Geist dieses enorm wichtigen Vertrages wird immer weniger nachgelebt.
2: Die Einordnungen von Fredrik Steiger. Und jetzt zu Nachrichten mit Patrick Seiler. Frankreich verhängt ein Einreiseverbot gegen den israelischen Sicherheitsminister Itamar Ben-Gvir. Dies teilte der französische Außenminister Jean-Noël Barrot auf X mit.
1: Netanyahu begründet das Verbot mit dem Vorgehen Israels gegen Aktivistinnen und Aktivisten der Gaza-Hilfsflotte. Gemeinsam mit seinem italienischen Amtskollegen forderte Barrot die Europäische Union auf, ebenfalls Sanktionen gegen den rechtsextremen Itamar Ben-Gvir zu verhängen. Ben-Gvir hatte pro-palästinensische Aktivisten erniedrigend behandelt und verhöhnt. In Dänemark erhält die geschäftsführende Ministerpräsidentin Mette Frederiksen von den Sozialdemokraten die zweite Chance, eine Regierung zu bilden. Sie ist von König Frederik mit einem neuen Anlauf zur Regierungsbildung beauftragt worden. Zuvor waren Mitte-Rechts-Gespräche gescheitert. Die dänischen Sozialdemokraten hatten bei der Wahl im März schwere Verluste erlitten. Sie sind aber noch immer die stärkste Kraft. Das dänische Parlament ist seit dem März in 12 Parteien zersplittert.
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5: Seit Jahren gehört Algerien zu jenen Ländern, aus denen besonders viele Menschen in der Schweiz Asyl beantragen. Dabei wird kaum ein Asylgesuch von Algerierinnen und Algeriern positiv beantwortet. Trotzdem gehen die Gesuchszahlen nicht zurück, anders etwa als bei Menschen aus Marokko oder Tunesien. Trotz aller Bemühungen, die Zusammenarbeit mit Algerien ist für die Schweiz anspruchsvoll. Inlandredaktor Matthias Strasser berichtet.
6: Isabel Wehrenfels von der Deutschen Stiftung Wissenschaft und Politik setzt sich intensiv mit Algerien auseinander. Vor anderthalb Jahren war sie zuletzt vor Ort. Und Wehrenfels sagt:
7: Die Freiräume für die Presse, die Zivilgesellschaft und die Wissenschaft sind sehr, sehr klein geworden. Das zeigen alle internationalen Indizes.
6: Die Zuversicht nach den Massenprotesten von 2019 gegen Langzeitmachthaber Abdelaziz Bouteflika sei verflogen. In der Migrationsdiskussion wird Algerien oft in einem Atemzug mit Tunesien und Marokko genannt. Auch von dort kommen Asylsuchende in die Schweiz. Und auch bei diesen beiden Ländern ist die Anerkennungsquote tief. Aber die Situation in Algerien unterscheide sich.
7: Es ist ein Upper-Middle-Income-Land. Es ist weniger auf Rücküberweisungen angewiesen. Und es hat, und ich glaube, das ist ganz wichtig für gerade für jüngere Menschen, es gibt eine Arbeitslosenhilfe für 19- bis 40-Jährige seit 2022. Das gibt es in den anderen beiden Ländern, also in Tunesien und Marokko, nicht.
6: Algerierinnen und Algerier wollen weniger wegen persönlicher Gewalt- und Verfolgungserfahrungen nach Europa migrieren und auch weniger aus wirtschaftlichen Gründen. Der Migrationswunsch lässt sich vielmehr oft auf fehlende bürgerliche Freiheiten zurückführen. Ein Asylgrund ist das nicht. Die Zusammenarbeit mit Algerien ist derweil anspruchsvoller als mit den anderen Maghreb-Staaten. Und während die Asylgesuche aus Tunesien und Marokko rückläufig sind, bleiben jene aus Algerien auf hohem Niveau stabil. Im laufenden Jahr ist Algerien das dritthäufigste Herkunftsland. Kaum ein Gesuch allerdings wird positiv beschieden. Was also passiert mit den vielen abgelehnten Asylsuchenden? Magdalena Rast vom Staatssekretariat für Migration sagt:
8: Sie müssen zurück nach Algerien. Wenn Sie das nicht tun, dann ist natürlich auch die Möglichkeit einer zwangsweisen Rückführung gegeben.
6: Und die gelingt dann auch?
8: Die Rückführungen mittels Linienflügen funktionieren grundsätzlich reibungslos. So konnten wir beispielsweise im letzten Jahr die Rückkehr nach Algerien von über 500 Personen organisieren. Knapp 200 davon mussten zwangsweise zurückgeführt werden.
6: Was das SIM nicht offen kommuniziert: Algerien akzeptiert fast ausschließlich Rückführungen mit Linienflügen. Wehren sich die Betroffenen, sind solche aber nicht möglich. Wie viele Sonderflüge es seit 2023 nach Algerien organisiert hat, möchte das SIM nicht beantworten. Algerien bleibt also ein anspruchsvoller Partner für die Migrationsbehörden. Und wegen der Situation vor Ort dürfte das Land auf absehbare Zeit auch weit oben in den Schweizer Asylstatistiken auftauchen.
5: Nochmal Nachrichten. Zehntausende Menschen haben in der spanischen Hauptstadt Madrid den Rücktritt des sozialistischen Regierungschefs Pedro Sánchez gefordert. Dabei kam es zu vereinzelten Ausschreitungen.
1: Eine Gruppe von Demonstrierenden versuchte, die Absperrungen vor dem Regierungssitz zu durchbrechen. Die spanische Polizei setzte Tränengas ein und nahm mehrere Personen fest. Auslöser der Massenproteste sind anhaltende Korruptionsskandale im Umfeld der linken Regierung. Erst am Dienstag war bekannt geworden, dass gegen den sozialistischen Ex-Regierungschef Zapatero einen engen Verbündeten von Sánchez wegen mutmaßlicher Geldwäscherei ermittelt wird. Bei einer Gasexplosion in einer Kohlemine in China sind in der nördlichen Provinz Shanxi mindestens 90 Bergleute ums Leben gekommen. Zahlreiche Bergarbeiter werden immer noch vermisst. Über 120 Personen wurden mit zum Teil schweren Vergiftungen ins Spital gebracht. Hunderte Rettungskräfte stehen im Großeinsatz. Die Bergung wird jedoch erschwert, weil die Pläne der Mine offenbar nicht mit der Realität übereinstimmen. Die Behörden haben die Verantwortlichen des Bergwerks bereits festgenommen. Der chinesische Staatspräsident Xi Jinping forderte eine lückenlose Aufklärung.
2: Um den Klimawandel zu bremsen, muss auch die Schweiz ihren Ausstoß an CO2 drastisch reduzieren. Elektrostrom hilft da zum Beispiel bei Autos oder auch bei Heizungen. Es gibt aber auch Bereiche, wo die sogenannte Dekarbonisierung schwierig bis unmöglich ist, zum Beispiel in der Zementindustrie oder der Luftfahrt. In der Schweiz machen die Emissionen, die da entstehen, rund einen Drittel aus. Aber auch diese können reduziert werden, indem der Atmosphäre CO2 entnommen wird. Diese sogenannte CO2-Entnahme will die Schweiz zusammen mit Norwegen und Schweden voranbringen. Doch noch stellen sich Fragen. Klaus Ammann.
9: Wenn es darum geht, der Atmosphäre CO2 zu entnehmen, gehören Schweizer Unternehmen zu den Pionieren. Das ETH-Spin-off Climeworks beispielsweise hat eine Art Staubsauger entwickelt, der statt Staub Kohlendioxid aus der Luft holt. Im vergangenen Jahr machte Climeworks allerdings Schlagzeilen, weil die größte Anlage in Island nicht den erhofften Erfolg brachte. Zahlreiche Mitarbeiter mussten gehen. Unterdessen sei das Unternehmen wieder auf Kurs, bestätigt Mitgründer und Co-Chef Jan Wurzbacher an einem Anlass an der Climate Week Zurich, vor allem weil es in die Technologie investiert habe.
10: Wir haben Materialien entwickelt, die sind 10-mal stabiler als alles, was wir vorher haben. Wir haben unseren Energiebedarf um den Faktor 2 reduziert. Wir haben unsere Systeme so designt, dass sie kompakter gebaut werden können. Und alles das wird jetzt die Basis bilden für die nächste Generation unserer Technologie.
9: Mit der neuen Technologie könnten in den nächsten Jahren Millionen Tonnen CO2 aus der Atmosphäre entfernt werden, glaubt der Climeworks Co-Chef. Dafür brauche es aber einen Markt über Landesgrenzen hinweg.
10: Denn das Spannende ist, wenn ich CO2 aus der Luft hole oder wenn ich allgemein auch mit anderen Methoden als mit unseren, ich kann das an im Prinzip beliebigen Standorten global tun. Das heißt, ich möchte mir die Standorte aussuchen, wo es am effizientesten und am kostengünstigsten ist.
9: Dazu muss aber klar geregelt sein, welches Land sich welche CO2-Entnahme anrechnet. Entsprechende Mechanismen hat die Schweiz im vergangenen Jahr mit Norwegen mit symbolischen Mengen getestet. Nun will sie das auch mit Schweden tun. Der Schweizer Umweltbotschafter Felix Wertli.
11: Mit diesen Pilotaktivitäten, die wir etablieren, testen wir einerseits, wie das zwischen zwei Ländern geschehen kann. Und gleichzeitig finden wir Akteure aus der Wirtschaft, aus der Technologie, die solche Projekte umsetzen können. Und auch hier findet ein Lernprozess statt.
9: Insgesamt kann die Schweiz bis 2050 wohl rund ein Drittel ihrer Treibhausgasemissionen nicht vermeiden. Um unter dem Strich auf null Emissionen zu kommen, müssen also mehrere Millionen Tonnen CO2 aus der Atmosphäre entfernt werden jedes Jahr. Ist die Schweiz diesbezüglich auf Kurs? Umweltbotschafter Felix Wertli.
11: Das Ziel ist für 2050, wir haben noch etwas Zeit. Was wir hier machen, ist den Weg vorbereiten.
9: Und dieser Weg wird wohl künftig wichtig, denn die anderen Wege erweisen sich bisher als holprig. Die Bemühungen, CO2 in anderen Ländern, vor allem im globalen Süden, günstiger zu reduzieren und die Reduktion dann der Schweiz anzurechnen, kommen bisher kaum voran. Und auch die Reduktion von Treibhausgasen in der Schweiz selbst ist nicht auf Kurs.
2: Noch Wetter und Sport.
1: Zwei Resultate von der Eishockey-Weltmeisterschaft in der Schweiz. Lettland gewinnt gegen die USA 4-2 und Dänemark gewinnt gegen Slowenien 4-0. Im Gang sind momentan die Spiele Schweiz-Ungarn sowie Tschechien-Slowakei. Und das Wetter bringt heute einen sonnigen Abend und morgen einen sonnigen Tag. Die Temperatur 29 bis 32 Grad.
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16: Darf es noch eine mehr sein? Das ist die Frage zu Basel am Ufer vom Rhein. Die Rede ist von Sommerbätzli, Büvette, wo es schon viel davon gibt und jetzt noch eine soll geben, dafür weniger Parkplätze. Aber da gehen die Meinungen auseinander.
17: Wir haben schon jetzt viel zu wenig Parkplätze.
16: Und brauchen nicht noch eine Büvette. Der Büvettenstreit zu Basel, hier bei uns im Magazin von Regional Diagonal. Und dann schauen wir die Situation im Walliser Lütschertal an, wo wieder die Gefahr von einem Felssturz droht. Aber auch auf Felsen. Am Gotthardmassiv im Kanton Uri wird geschaffen für einen neuen Strassentunnel. Die Maschinen haben die millionste Tonne Gestein aus dem Felsen geholt. Und wir reisen in den Kanton Graubünden, genauer genommen zu der Autobahn A13. Ein schöner Ort, oder? Bündner Liedermacher Linard Bardil.
18: Ich habe sie immer gehasst. Sie haben einfach so getan, als ob ich sie nicht hören, als ob ich sie nicht sehen, oder?
16: Aber jetzt hat er sie gesehen und gehört, die verhasste Autobahn, und sogar ein Buch darüber geschrieben. Und der ehemalige Aargauer Regierungsrat Alex Hürzeler, der hat eine Wette verloren und ist drum von Paris bis Hei gewandert. Wir begleiten ihn ein Stückchen. Und am Mikrofon die nächste vierte Stunde begleitet sie Julia Stirnimann. Sie sind in der Schweiz, sagen wir mal, die letzten 20 Jahre besonders aufgekommen. Sogenannte Büvetten. Das sind temporäre Sommerbätzli, häufige Städte, häufig irgendwo an einem Gewässer. Sie bringen ein bisschen mediterrane Stimmung. So auch zu Basel am Rhein. Rund ein Dutzend so Büvetten gibt es dort schon. Und jetzt sollen neue dazukommen. Aber um die gibt es einen Streit. Weil ihr würdet 20 Parkplätze zum Opfer fallen. Warum das die einen stört und die anderen würde freuen, Martina Inglin.
19: Es ist eine kleine Oase am Grossbasler Rheinufer. Der Mühlenberg, ein steiler Berg mit Altstadthäusern, der runtergeht zum Rhein. Zunderst unten, gerade beim Ufer, reiht sich ein Auto ans andere. Es ist der wahrscheinlich schönste Parkplatz von Basel. Und eben hier soll jetzt eine Büvette hinkommen. Die Leute, die hier am Spazieren sind, können sich das gut vorstellen.
20: Also ich finde das Büvette find ich immer super. Von dem her, ja, je mehr, desto besser.
21: Noch eine Büvette kann nicht schaden. Also.
19: Findet der Mann und schaut dann über zu den Audi.
21: Aber ja, schade für die Parkplätze. Weil das ist natürlich für die Touristen hier oder für die Besucher natürlich wunderbar, direkt mitten in der Stadt zu parken. Ja, das ist immer, es gibt ein Für und ein Wider. Ja.
19: Für den Anwohner Claudio Bachmann ist klar, es geht eigentlich nur ein Torvedo. Wenn die Büvette einmal steht, dann gebe ich das Lärm und Littering.
22: Ich befürchte, dass das Leute anzieht, die da oben dann dort verbringen. Auch wenn die Büvette zu ist, werden sie wahrscheinlich noch sich eindecken mit zu trinken, dass sie es dort an Bord gemütlich haben.
19: Und nicht nur das. Dass 20 Parkplätze wegen der Büvette sollen wegkommen, das geht gar nicht.
22: Wir haben schon jetzt viel zu wenig Parkplätze. Man verkauft einen Haufen Anwohner Parkkarten, teuer, und dort laufend die Parkplatzangebote vermindern.
19: Er und ein paar Nachbarn haben darum beim Kanton Einspruch gemacht gegen die neue Büvette. Die SP-Grossrätin Lisa Mattis kann die Bedenken nicht verstehen. Sie ist selber auch Anwohnerin und stört sich ab den vielen parkierten Autos.
23: Ich finde es nach wie vor ganz ineffiziente Nutzung, an dieser wunderbaren Lage einen Parkplatz zu haben. Von dem her finde ich die Idee natürlich schön.
19: Sie ist überzeugt, eine Büvette macht den Ort sicherer und angenehmer.
23: Ich glaube, das ist eigentlich eine kontrolliertere Nutzung, als wenn es jetzt so wie ein Parkplatz ist und sich ab und zu eine verstreute, übermütige Gruppe dort findet, die dann vielleicht punktuell Lärm macht. Ich glaube, das ist eigentlich fast ein bisschen mehr Ruhestörung, als wenn es ein geregelter Büvettenbetrieb wäre.
19: Jetzt liegt der Ball bei den Behörden, die die Einsprüche gegen die Büvette prüfen.
16: Jetzt ist es dann gleich ein Jahr her, wo ein Berg- und Gletschersturz Dorf Platten im Lütschertal im Wallis unter sich begraben hat. Die Bilder von dem Dorf, das nicht mehr ist, und vom ganzen Schuttkegel, die sind um die Welt. 300 Menschen haben ihr Zuhause verloren. Und jetzt macht wieder ein Gletscher am Lütschertal Sorgen. Und auch in der Gemeinde Platten. Sabine Steiner ist Regionalredaktorin. Um was geht es jetzt genau?
0: Es geht um den Eugstkummo-Gletscher. Der ist noch ein Stückchen weiter hinter noch im Lietschotal, also hinter Plateau, auf über 2500 Meter. Und seit dem Winter bewegt sich der Gletscher immer weiter gegen vor. Es hat in den letzten Monaten mehrere Abbrüche gegeben, wie die Gemeinde diese Woche informiert hat.
16: Es war ja gerade vor einem Jahr der grosse Berg- und Gletschersturz zu Platte gesehen. Also besteht jetzt die Gefahr, dass wieder so etwas passieren könnte?
0: Also der Eugstkummo-Gletscher wird schon länger beobachtet. Die Behörden haben jetzt, was gemerkt haben, dass es immer wieder Abbrüche gibt, auch noch Kamera und Laser installiert, um aber genau zu sehen, wie ist die Dynamik und wie sieht das Gelände da oben noch genau aus. Aber es ist wichtig zu sagen, die Situation ist nicht die gleiche wie Fero. Der Eugstkummo-Gletscher ist viel kleiner als der Birchgletscher und darum ist auch die Gefahr kleiner. Kommt dazu, selten ist zum Gletschersturz kommen, dann ist das vor allem für die Faflerolb gefährlich. Also genau gesagt für die Strasse, die von Plateau hinter dem Schuttkegel Tal einwärts geht auf die Faflerolb.
16: Und wie geht es jetzt weiter?
0: Bis Ende Mai wollen die Behörden eine bessere Übersicht haben über die Situation am Eugstkummo-Gletscher. Und dann kommt auch uns an, ob das Hotel Faflerolb hier eine Sommersaison haben kann. Das gut 100-jährige Hotel ist seit dem Bergsturz zu und wollte eigentlich im Juli wieder öffnen. Und damit gibt es dann wieder ein Stückchen mehr Normalität im Lietschental. Es hoffen jetzt alle darauf, dass beim Eugstkummo-Gletscher bei den kleinen Abbruch bleibt.
16: Sabine Steiner, die also sagt, so wie vor einem Jahr zu Platten, kommt es wahrscheinlich nicht. Und vom Wallis wechseln wir jetzt in die Zentralschweiz, in Kanton Uri. Dort wird im Moment ziemlich gelocht. Und zwar wegen der zweiten Röhre durch den Gotthard. Die Göschene fressen sich Bohrmaschinen Stück für Stück durchs Gotthard-Massiv. Und das ganze Gestein, das sie dort rausholen, das landet im Urnersee. Diese Woche ist die millionste Tonne Gröll in See geschüttet worden. Und es kommt noch viel mehr. Nicht nur von der Gotthard-Baustelle. Warum dass das für einen See eine gute Nachricht ist, das weiss Markus Föhn.
3: Es ist Hochbetrieb am Industriehafen von Flüelen, ganz am Ende vom Urnersee. Von der Gotthard-Baustelle zu Göschenen kommen hier täglich 7 Güterzüge an, gefüllt mit Stein und Schutt. Und von der Achsenstrasse, wo der neue Sissiger-Tunnel gebohrt wird, bringen 50 Lastwagen gerade noch einiges Material. Alles zusammen macht das fast 8'000 Tonnen, Tag für Tag. Das alles wird zu Flüelen auf Spezialschiff verladen und im Reuss-Delta versenkt. Eine aufwendige Sache, sagt der Roland Zenn, der Projektleiter.
4: Die Herausforderung ist einfach, dass wir die grossen Materialmengen, dass wir die auch zeitgerecht annehmen. Man muss es auch nachher können verladen auf die Schiffe, die zur Verfügung stellen, um dass wir einfach die Kapazitäten auch können übernehmen.
3: Schon beim Bau vom Gotthard-Basistunnel sind Millionen Tonnen Gröll im Reuss-Delta gelandet. Entstanden sind so 6 Inseln, 3 davon als Naturschutzgebiet. Gibt es denn jetzt noch mehr Inseln im Reuss-Delta? Nein, sagt Roland Zenn.
4: Momentan geschüttet werden die Flachwasserzonen. Das ist dann eigentlich etwas, was man schlussendlich nicht mehr sieht. Aber man darf sagen, dass mit diesen Flachwasserzonen da ein grosser Lebensraum für die Wasserpflanzen und die Fische geschaffen werden.
3: Weil das Wasser dort nur so tief ist, dass die Sonne bis auf den Seegrund runter mag und Wasserpflanzen können wachsen. Die Seeschüttung soll so Umweltsünden von früher rückgängig machen, wo man aus dem Delta Käse im grossen Stil rausbaggert und viel Lebensraum für Tiere und Pflanzen zerstört hat. Aber auch beim Material, das jetzt von den Baustellen kommt, muss man gut heranschauen. Dort hat es nämlich Zündschläuche drin, eine Art Plastikröhrli, die es bei Tunnelsprengungen braucht, aber im See nichts verloren haben. Sie im Vorfeld rauszufiltern, sind schwierig, sagt der Roland Zenn.
4: Das Einzige, was wir jetzt machen können, ist, dass wir die überall, wo sie auftreten, dass wir die sofort wieder zusammennehmen.
3: Darum sind regelmässig Putztrupps im Einsatz, um die Zündschläuche einzusammeln, die es ans Ufer spült.
16: Es gibt also noch viel zu tun, bis die Seeschüttung im Urnersee 2030 abgeschlossen ist. 1 Million Tonnen Stein sind jetzt drin, 4 Millionen kommen noch. Stau am Gotthard, wir empfehlen die Ausweichroute über die A13. Das hört man immer etwa hier am Radio. Und von dort kommen sie ganz viel. Die Autobahn A13, von St. Margarete beim Bodensee, an Chur vorbei, durchs Misox bis auf Bellinzona. Man kann sagen, es ist eine Art Betonband, die hier durch die Landschaft durchgeht. Meistens fräst man mit ziemlich Tempo durch. Jetzt hat es der Bündner Liedermacher Linard Bardil, das ist der hier.
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16: Für einen ist ein bisschen gemütlicher genommen, zusammen mit dem Tessiner Landschaftskalligraf Lorenzo Kuster. Und darum lernen wir das Stück Schweiz jetzt ein bisschen besser können oder anders können. Im Beitrag von Karin Kobler.
6: Der 13 gehört zum Leben von Linard Bardil.
18: Ich habe es immer gehasst. Ich habe, wenn ich vom Zahnweckirchen im San Lorenzo oben abgeschaut habe, das ist gerade neben dem Mortenstein ist los, dann habe ich immer alles weggedruckt, optisch. Ich habe einfach so tun, als ob ich sie nicht hören, als ob ich sie nicht sehen, oder? Und wenn du jemanden immer wegdruckst, dann musst du nachher herschauen, wenn du ein Buch über sie schreiben willst.
6: Für das Buch haben sie sich in ein Auto gesetzt und sind mal losgefahren.
18: Wir wollten ein bisschen Achtsamkeit bringen und einmal spüren und sehen und begreifen, was die Strasse mit diesen Tälern macht. Also landschaftlich, philosophisch, auf eine Art mit uns. Und andererseits, was für Perlen das in dieser Strasse wie eine Kette aufgereiht sind. Und dann sind wir natürlich überall rausgejumpt, um das zu schauen.
6: Und Zeb und Zander, der Linard Bardil erzählt von Dörfern, von Kirchen, von Offensichtlichem und von weniger Bekanntem.
18: Oh, jetzt haben wir hier das Zementwerk, das wir gesehen haben. Da wollte ich schon ewig mal raus. Und da habe ich gesagt, und zum Melz gibt es den Verucano, der zwar nicht mehr an der A13 liegt. Der Steinbruch mit dem roten Stein, können wir da auch noch gehen. Und so ist dann eins und das andere gekommen.
6: In Zillis sagen sie zum Beispiel nicht zu den bekannten Kirchen, sondern in eine mystische Höhle gefahren. Und man erfährt auch, wieso dass es im Isabella-Tunnel vor der neuen Lüftung immer grusig gestunken hat. Da erzähle ich mir sich eine Sage von einem Reis.
18: Als sie den Tunnel gemacht haben, haben sie die Quelle von seiner Lieblingsnymphe quasi kaputt gemacht. Und dann ist sie gejammert zu ihm und er hat nachher reingefurzt zur Strafe und das aus Rache.
6: Und der Furz, der hat mir dann eben geschmückt. Das Buch ist ein Mix von surrealen Geschichten, genauso wie von realen Fakten. Und es sei auch eine Freundschaftsgeschichte daraus geworden, sagte Linard Bardil. Zusammen mit dem Lorenzo Kuster will er inspirieren, um nicht nur durchs Leben rasen, sondern auch mal innezuhalten und zu verweilen.
16: Es war eine Spontanaktion. An einer öffentlichen Veranstaltung im Rahmen der Olympischen Spiele in Paris hat der damalige Aargauer Regierungsrat Alex Hürzeler gesagt, wenn jemand aus dem Aargau eine Medaille gewinne, dann laufe er von Paris ins Aargau, in seinen Wohnort auf Öschge. Drei Aargauerinnen haben tatsächlich eine Medaille gewonnen und so hat Alex Hürzeler seine Wettschuld tatsächlich eingelöst. Also jetzt hat er sie eingelöst, nach seinem Rücktritt. Und zwar in drei Etappen. Alex Moser hat ihn gestern in der Nähe von Rheinfelden getroffen. Und so sind also Alex und Alex ein Stück zusammen gewandert.
7: Fast 700 Kilometer ist er schon gelaufen. Wir treffen den Alex Hürzeler am Rheinufer bei Kaiser August und laufen ein paar Schritte mit. Eine App auf seinem Telefon hat ihm in diesen 28 Wandertagen den Weg gezeigt. In Frankreich war es nämlich auch nicht einfach gewesen. In der weiten Landschaft hatten es kaum Leute gehabt.
8: Ich sage dem Landflucht, man hat festgestellt, die Dörfer, die gibt es zwar noch, die kleinen Dörfer, Landwirtschaft, ältere Leute haben wir etwa noch ein bisschen gesehen. Schulkinder fast nie, sie fahren mit Bus irgendwie in die grösseren Regionen. Und das war dort auch ein bisschen schwierig gewesen, mit Unterkünften finden und eben vor allem Wasser oder eben auch Zwischenverpflegung, da haben wir alles mittragen.
7: Da hat es nämlich nicht einfach Dörfer mit Brunnen. Wer zu Frankreich wandert, kommt sich schon fast vor wie in der Wüste.
8: Es sind natürlich Bauernhöfe, man hätte ja schon können fragen, bevor man verdursten tut. Aber auch wirklich organisiert, das ist schwierig. Zum Beispiel eben Friedhöfe haben mir jemanden einen Tipp gegeben, dass man dort immer Wasser holen kann. Ja, denkst du, da bin ich einmal auf einen Friedhof gegangen, die Wasserstelle auch gefunden, aber es ist kein Tropfen Wasser gekommen. Also sind wir weitergelaufen, bis wir etwas anderes gefunden haben.
7: Vom pulsierenden Leben, das man aus Paris kennt, ist zu Frankreich auf dem Land offenbar nicht viel zu spüren. Er hat vor allem Kühe, Ross, Esel und Wildzeug getroffen. Das tönt jetzt also nicht so spannend. Aber Alex Hürzeler hat ein Ziel vor Augen gehabt. Er hat seine Wettschuld einlösen.
8: Nein, also aufhören habe ich absolut nie gedacht. Das Wetter war auch immer recht gut gewesen.
7: Der SVP-Politiker war lange Aargauer Bildungsdirektor und nach den Olympischen Spielen zurückgetreten. Darum hat er nachher Zeit gefunden für die 720 Kilometer Wanderung. Ist das echt noch mehr gewesen, wie einfach eine Wanderung?
8: Nein, ich habe es ja nicht wegen dem gemacht, um irgendwie zu mir finden oder irgendetwas. Ich bin genug geerdet. Aber was ich sicher festgestellt habe, man hält es aus, auch allein. Man muss nicht, ich bin ja vorher im Amt, drin, haben wir natürlich tagtäglich nur geredet und Sitzungen und. Und da ist jetzt einmal eher ein bisschen Ruhe. Landschaft, Tier, Flora und Fauna, das ist auch gut. Und Kontakt haben wir heutzutage gleich noch heim. Ganz allein bin ich von dem her nicht.
16: Alex Hürzeler über seine Wanderung von Paris auf Oeschge. Das Wochenende ist die Wanderung zu Ende mit einem Fest zusammen mit den Olympia-Medaillengewinnerinnen Chiara Leone, Nora Meister und Ilaria Oligati. So viel für heute. Am Mikrofon gesehen im Magazin von Regional Diagonal, Julia Stirnimann.
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2: Einen schönen guten Abend. Ich begrüße Sie zur Tagesschau. Bundespräsident Steinmeier bei der Gartenarbeit. Das gehört zwar nicht zu seinen Amtsgeschäften, aber er warb damit für ehrenamtliche Tätigkeiten. Denn heute wird das Grundgesetz 77 Jahre alt. Einen Feiertag gibt es dafür zwar nicht, aber Steinmeier spricht von einem Ehrentag. Dazu wurden bundesweit Aktionen organisiert, bei denen Vereine und Initiativen dazu aufriefen, sich für die Gemeinschaft zu engagieren.
3: Die 82-jährige Heide Sim aus Potsdam hat gerade die junge usbekische Familie angesprochen.
4: Wir wohnen in Brandenburg.
3: Mitmachtag in Potsdam, das heißt, Migranten und Nichtmigranten sind im Austausch. Hier bieten Ehrenamtliche sonst auch Deutschkurse an. Manchmal hilft Heide Sim da aus, sonst arbeitet sie im Weltladen.
5: Das fördert das Zusammensein der Menschen auf einer freiwilligen Basis. Man geht nach Hause und sagt, habe ich was erreicht?
3: Die Tomatenpflanzen sollen zum Salat, erfährt der Bundespräsident im Gemeinschaftsgarten in Neukölln. Auch der gedeiht nur, weil Freiwillige mitmachen. Es war Steinmeiers Wunsch, den Geburtstag des Grundgesetzes als Ehrenamtstag zu feiern.
6: Ehrenamt ist das Rückgrat unserer Demokratie. Es muss es bleiben. Und ich finde, wir können uns selbst zum Geburtstag der Verfassung nichts Schöneres wünschen, als gemeinsam etwas zu tun für unser Land.
3: In Neunkirchen im Saarland, einst ein Standort für Schwerindustrie, bietet dieses Kaffee neben Kuchen vor allem Kontakt. Auch dank der Ehrenamtlichen wie Rentnerin Ingrid Schappe.
7: Wenn Sie Hilfe brauchen, berate ich Sie oder gebe Ihnen Tipps, wo Sie hingehen können.
3: Schon wieder was gefunden, Plastikmüll im Neckar. Die Kanuten von Edingen in Baden-Württemberg machen heute den Fluss sauber, nicht zum ersten Mal.
8: Weil die Umwelt etwas ist, was uns alle angeht und nicht einzelne Personen, sondern alle zusammen. Die Umwelt ist wichtig und wir müssen sie auch schützen.
3: So wie Sie engagieren sich viele Millionen ehrenamtlich in Deutschland.
2: Patientinnen und Patienten vieler deutscher Unikliniken sind Opfer eines Cyberangriffs geworden. Dabei sind mehrere 10.000 Datensätze abgeflossen. Ziel des Angriffs war schon Mitte April eine Firma, die Abrechnungen für private Leistungen erstellt. Die Betroffenen werden nun davor gewarnt, dass die Täter versuchen könnten, sie per E-Mail oder Telefon zu betrügen.
9: Für die Behandlung von Privatpatienten und Selbstzahlern schreiben die meisten Kliniken die Rechnungen nicht selbst. Das übernehmen private Dienstleister. Der Abrechnungsservice Unimed, der jetzt Opfer des Cyberangriffs wurde, rechnet für rund die Hälfte aller größeren Kliniken in Deutschland ab, insbesondere für fast alle Universitätskliniken. Die meisten davon sind betroffen, am stärksten offenbar die Freiburger Uniklinik. Nach deren Angaben wurden dort 54.000 Patienten Stammdaten entwendet. Köln spricht von 30.000. Der Dienstleister schreibt dazu, Unimed geht davon aus, dass der Angriff die Verschlüsselung des Unimed-Systems zum Ziel hatte, die jedoch nicht verwirklicht werden konnte. Bevor die Angreifer abgewehrt werden konnten, haben sie Daten aus einem begrenzten Bereich entwendet. Möglicherweise sollte mit diesem Angriff eine Erpressung vorbereitet werden. Das Bundesamt für Sicherheit in der Informationstechnik befürchtet, dass die Daten genutzt werden könnten, um an Patienten direkt heranzutreten. Viele betroffene Kliniken wie Mainz oder Homburg im Saarland haben die Abrechnungsverfahren zunächst gestoppt und Kontakt zu den betroffenen Patienten aufgenommen.
10: Es sind keine einheitlichen Datensätze wahrscheinlich abgegriffen worden. Das heißt, es ist nicht Name, Anschrift und, sage ich mal, die entsprechende Abrechnung unbedingt immer vollständig. Das wird, wie gesagt, nur in der geringsten Anzahl der Fälle eigentlich der Fall sein.
9: Bei der Universitätsklinik Homburg wird man etwas konkreter.
11: Ein Drittel, da muss man sagen, da wurden auch im Rechnungsverkehr sozusagen Daten eingesehen, die Rückschlüsse erlauben auf Erkrankungen, auf Diagnosen.
9: Bei Stellen für Cyberkriminalität und Datenschutzbehörden laufen die Ermittlungen. Laut deren Angaben sind bisher keine gestohlenen Daten im Darknet veröffentlicht worden.
2: Die EU und Mexiko haben nach längeren Verhandlungen ein erweitertes Freihandelsabkommen geschlossen. Damit wollen sie sich vor der Zollpolitik von US-Präsident Trump schützen. Der Vertrag umfasst unter anderem Dienstleistungen und Agrarprodukte, den digitalen Handel und den Zugang zu öffentlichen Aufträgen.
12: Und wieder sind die EU-Spitzen von der Leyen und Costa unterwegs, um den Weg für ein Handelsabkommen freizumachen. Diesmal also Mexiko. Beide Seiten waren hart von Donald Trumps Zöllen getroffen worden. Jetzt wird ein bestehendes EU-Mexiko-Abkommen erweitert, auch für mehr Unabhängigkeit. Diese Vereinbarung ist eine echte geopolitische Erklärung. Sie zeigt unser Engagement für freien Handel, gemeinsamen Wohlstand und Zusammenarbeit auf der Basis von Regeln. Das Abkommen sieht unter anderem vor, Zölle auf beiden Seiten sollen weitgehend wegfallen. In Europa profitieren könnten besonders Maschinenbau, Pharmaindustrie, aber auch landwirtschaftliche Betriebe. EU-Unternehmen sollen einfacher an öffentliche Aufträge in Mexiko kommen. Das Abkommen enthält auch Regelungen zu Klimaschutz und Menschenrechten. Mexiko ist die zweitgrößte Volkswirtschaft in Lateinamerika und hofft ebenfalls auf steigende Exporte, zum Beispiel bei Lebensmitteln. Wir können den Handel ausweiten, indem wir uns gegenseitig ergänzen. Wir stärken unsere Produktionsketten und schaffen neue Investitionen, die würdige und gut bezahlte Jobs fördern. Endgültig in Kraft ist das Abkommen noch nicht. Auf EU-Seite müssen noch Mitgliedstaaten und Parlament final zustimmen.
2: Nach der Absetzung des türkischen Oppositionsführers Özel sind 13 Menschen festgenommen worden. Bei ihnen handle es sich um Mitglieder von Özels Partei CHP, der größten Oppositionspartei der Türkei, teilte die Istanbuler Staatsanwaltschaft mit. Ein Gericht in Ankara hatte die Wahl der CHP-Parteiführung im Jahr 2023 für ungültig erklärt und Özel des Amtes enthoben.
13: Die CHP

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1: Ein herzlich willkommen zur zweiten Runde zur großen Schlagerzirkus. Die große Frühlingsshow hier im wunderbaren Radio, wo Sie gerade eben eingeschalten haben. Ja, meine Wenigkeit als Julian Wien und der Wilfried.
2: Tag auch.
1: Und der Hein?
2: Ja, der ist heute nicht da.
1: Der ist heute nicht da zum Sonntag? Egal. Wir machen heute trotzdem ein spektakuläres, wunderbares Radioprogramm für Sie, die große Schlagerzirkus. Ich kann nur sagen, es wird wirklich mega. Wir haben auch viel vor, oder?
2: Wir haben eine Menge vor. Ja, wir haben insgesamt, sage ich mal, so 14 Stunden vor uns.
1: 14 Stunden, ja, da haben wir wirklich eine große Reise mit Ihnen. Also bleiben Sie wirklich dran. Aber Wilfried, weißt du eigentlich, es ist ja schon eine Woche her. Wie hast du die große Show, ist sie eigentlich erlebt? Den Eurovision-Contest?
2: Ja, da halte ich mich jetzt raus.
1: Oh, ich muss sagen, es war spektakulär eigentlich, weil in der letzten Runde Israel zwischen Bulgarien.
2: Ja,
1: es schon war richtig. Schon knapp, oder?
2: Es war knapp, das Publikum hat abgestimmt, aber wie gesagt, wenn Sie das gesehen haben, sind Sie vielleicht meiner Meinung, die ich jetzt nicht sage, nur eins sage ich dazu. Es ist ein Affront gegen den Sänger, dass der ganze Saal die Leute ausbuht, denn der Sänger da oben, der gesungen hat für Israel, der kann nichts dafür, was die Israelis, die da Mist gebaut haben letztes Jahr, dafür kann der Sänger nichts und deswegen muss man ihn nicht ausbuchen.
1: Nein, aber das ist ja irgendwo eine Abstimmung gewesen und wir gehen da ganz von komm rein, aber insgesamt finde ich wieder spektakulär das Ganze.
2: Das war ein tolles Ding und ich sage auch nichts dagegen, dass Bulgarien gewonnen hat. Ich kann mich mit dem Lied auch gut identifizieren.
1: Das
2: ist ein schönes Lied.
1: Sie
2: hat das toll gesungen und das Publikum hat abgestimmt. Mir geht es nur hauptsächlich um das, was in dem Saal passiert ist und das, muss ich ehrlich sagen, finde ich frech.
1: Ja, das sind aber so Widerspiegelungen und ich glaube aber, jeder hat eine ganz andere Meinung dafür. Aber dafür sind wir zu 1000% ja auch verliebt darin, oder? Weil die Show hat ja schon 70 Jahre erreicht.
2: Wohl wahr, 1000% verliebt bin ich aber nicht unbedingt in den ESC, sondern ich habe ja eine Sängerin, die auch gleichzeitig meine Frau ist, nämlich die Katja Sommer und zu ungefähr, sage ich mal, 300% zu meinem Verein, der schwarz-weiß-blaue Farben trägt.
1: HSV. So ist es. Aber ich kann ja auch noch sagen, seit wann mein Herz mich trägt?
2: Du, das kann ich dir nicht sagen, seit wann dein Herz dich trägt.
1: Ich glaube, den kenne ich ja höchstpersönlich. Es ist ein Lehrer, Jordan Hansson.
2: Ach so.
1: Aus Sachsen-Anhalt.
2: Hat der Traxop nicht mal ein Lied durch Sachsen ohne Anhalt?
1: Vollkommen. Ja, ja, und dann gibt's jetzt was ganz pures Glück von der Norderney.
2: Die besingen die Insel Norderney.
1: Ja, Norderney, habe ich auch schon mal gesungen.
2: Ja, Norderney ist eine schöne Insel in der Ostsee.
1: Das stimmt, ja.
2: Und Katsumba, Cerveza. Ach, der möchte ein Bier.
1: Ja, möchte ich jetzt gleich auch. Ah nee, wir sind ja immer noch zu früh. Nein, meine Damen, meine Herren.
2: Nein, also hier wird kein Alkohol.
1: Naja, ich kann sagen, ein kleiner Frühschoppen angesagt heute
2: ein
1: hier.
2: Ein kleines Gläschen Sekt, das war's aber auch. Apropos Frühschoppen. Erstmal ein frohes Pfingstfest, liebe Hörerinnen und Hörer.
1: Das stimmt vollkommen. Ja, ich glaube, Sie haben bestimmt viel vor, sind unterwegs oder sind ganz gespannt hier bei den Endgeräten. Ich glaube, wir haben eine spektakuläre Show für Sie und darum kann ich nur sagen, bleiben Sie dran. Hier ist die große Schlager-Zirkus-Show zum Pfingsten.

0: Säcke.
1: Ja, hallo, Willi. Hallo, Julian. Hier spricht der Laddi, der RBSW-Gründer aus dem Berner Oberland, aus Städten.

0: Wiesburg bei Thun am Thunersee. Und ich möchte euch beiden schon bereits jetzt herzlich gratulieren zu eurer Marathon-Pfingstsamstag. Wirklich wunderbare Musikmischung von modernsten Schlager, Schlager, Oldies, Pop und vieles mehr. Und tolle, lustige Moderationen. Aufgestellt wie immer. Ihr könnt das auch gerne senden, die paar Worte, die ich richte an euch alle, liebe Hörerinnen und Hörer von RBSW 1, 2, 3, 4 und 5. Wir freuen uns schon riesig wieder auf morgen oder auf heute, kann man schon fast sagen, auf dem Pfingstsonntag. Da sendet ihr beide, der Willi und der Julian, ja schon bereits wieder von 12 Uhr mittags bis wieder in der Nacht um 2 Uhr. Herzliche Gratulation euch beiden, Julian Wien und Wilfried Meyer, für diese tolle, tolle Marathonsendung Eurovision Österreich, die Schweiz und natürlich das riesige Deutschland. Musikalisch vereint an Pfingstsamstag und Pfingstsonntag. Natürlich sagt auch unsere Chefredakteurin, die Tanja Ladrach, einen lieben Gruß.
1: Ein lieber Gruß.

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1: Hier ist immer noch der große Schlager-Zirkus. Ja, allerdings sitzen wir nicht im Smoking-Zylinder und so. Nein, ganz leger sitzen wir hier. Ja.
2: Ich wusste gar nicht, dass du Anzüge magst.
1: Werd nicht anzüglich wegen Anzüge, ja? Also hallo.
2: Hi, hi, Tür zu Sky.
1: Ja, ja. Winnetou, ne?
2: Ja.
1: Ach nee, Winnetou.
2: Nein.
1: War gar nicht. Nein, nein. Wie hieß der Film noch? Ja, ach so, du meinst
2: Raumschiff,
1: hier. Raumschiff Entenscheiße. Entenpreis, ja. Ja.
2: Aber Anzüge, ich wusste gar nicht, dass du Fliege oder Krawatte so magst.
1: Fliege?
2: Ja.
1: Nein. Krawatte ist in Ordnung. Mit einem schönen Windsor-Knoten sieht gut aus, ja.
2: Das stimmt.
1: Damit,
2: wenn man so die Marine
1: damit Weste. Allerdings,
2: mag.
1: Allerdings für mich ist ein Zweireiher besser, weil ich bin nicht mehr ganz so schlank.
2: Ein Zweireiher?
1: Ein Zweireiher ist immer besser. Weil wenn du nicht ganz schlank bist, dann brauchst du einen Zweireiher.
2: Ja, reicht ein Auto.
1: Naja, ist ja jetzt auch egal, nicht? Ja.
2: Das stimmt eigentlich. Aber ich kann nur sagen, schön, dass Sie weiterhin einschalten hier bei der großen Schlager-Zirkus-Show, bei der Finch-Show. Jetzt haben wir aber irgendwas mit Gänsehaut, ne?
1: Ja, Gänsehaut haben wir auch, ja.
2: Sehr puh hier in dieser Sendung.
1: Ja, muss man immer aufpassen, hier fliegen immer Gänse rum. Nicht, dass er irgendwann hier nachher rausgeht, sondern Gans packt und die dann rupft, dann haben wir auch Gänsehaut. Aber
2: wer will schon einmal, ne?
1: Genau, wer will schon einmal. Ja, und die Gruppe Wind hat das Liebes-Comeback.
2: So viel mehr aber, Frank ja, Lukas.
1: Ja, guck mal, Wind will ein Liebes-Comeback
2: ja.
1: Und der Lukas will noch mehr.
2: Ja?
1: Ja.
2: Und was sagen wir einfach dazu?
1: Ja, eins, zwei, wie eins.
2: Ja.
1: Alles laut.

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1: So, meine Türen und Türen, hier bei der großen Schlagerzirkelschau, bei Pfingsten oder zu Pfingsten hier zum Sonntag. Ich kann nur sagen, ihr Julian Wien ist wieder am Moderieren, ja? Am Mikrofon. Und bei mir sitzt ja immer noch, der nicht eingeschlafen ist. Was war eine lange Nacht gestern?
2: Ja, aber mal ganz ehrlich, wer kann bei dieser Musik schon einschlafen?
1: Das Hallo. Stimmt auch wieder. Weil wir gehen ja jetzt irgendwo in die 80er rein, ne?
2: Das ist richtig, jawohl, in die 80er. Und zwar, ja, ihr kennt ja alle noch, ne? Den David, den guten Rettungsschwimmer Hasselhoff. Naja, eigentlich heißt er ja David Hasselhoff.
1: I'm looking for freedom.
2: Genau, I'm looking for freedom. Das Lied, das zur Maueröffnung beigetragen hat. Naja, natürlich nicht, aber David Hasselhoff glaubt das heute noch, aber ist in Ordnung.
1: Ich glaube aber viele, auch für die Ossis, ist das irgendwie ein Zeichen und was ganz Besonderes auch gewesen mit David Hasselhoff. Ich musste dazu sagen, auch wenn man so ein bisschen so die Showbranche kennengelernt hat und ganz vieles ja gesehen hat, war es in den letzten beiden Shows im Westen und im Osten mit dabei. Bei beiden Sendungen bei der Unterhaltungsshow, beim Kessel und in der Wiedervereinigungs-, also der.
2: Das ist wohl wahr, nur ich finde das immer, muss ich mal ehrlich so sagen: Ossi, Wessi.
1: Ja! Das sagst du jetzt.
2: Nein, das habe ich schon immer gesagt. Es sind keine, ihr seid im Prinzip, du kommst ja aus Leipzig, aber ihr seid doch keine Ossis. Und ich bin ja in dem Sinne auch kein in dem Moment Wessi, denn der Wessi, das galt ja immer so ein bisschen als Schimpfwort, ne? War ja nun mal leider so, weil einige von uns hier im Westen, die meinten dann, die Häuser, die damals die Bürger in der DDR hatten, urplötzlich zu sagen, das ist meins, ihr müsst da raus. Und die haben 30 Jahre dafür gesorgt, dass das Haus in Ordnung war.
1: Es war die Zeit.
2: Ja, das ist richtig. Aber für mich gibt es keine Ossis und es gibt keine Wessis.
1: Und darum halten wir es trotzdem hier fest, weil jetzt kommt Lady of Ice.
2: Genau, Lady of Ice und Super Trooper ABBA. Und was ein schöner Tanz von der Gruppe AHA. Take on me.
1: Und Onlight in the Banklock.
2: Murray Heat. One Night in Bangkok aus dem tollen Musical Chess. Und Visage nimmt uns auf Fade to Grey. So, und jetzt wollen wir doch mal den David hören. Und ich bin fast sicher, einige oder viele von Ihnen an Ihren PCs, Handys, wo auch immer.
1: An Ihren wunderbaren Endgeräten.
2: Singen dieses Lied mit.
1: I looking for freedom. Auf geht's hier bei der großen Schlagerzirkelshow zu Pfingsten. Ihr Julian Wien und der
2: Wilfried.
1: Live auf Hamburg.

Yvonne, du hörst mich. Jo, hier ist nochmal der Willi, ne? Ich wollte ja nur mich nochmal kurz melden, weil jetzt habe ich so lange und ich war ja noch gar nicht da. Jetzt bin ich mal kurz rein hier, ja, und hab gemeint, ich kann ja mal grüßen und euch einen schönen Pfingstsonntag wünschen, ne? Und für morgen auch einen schönen Pfingstmontag, weil gut noch ist die schön, die Sonne, das ist herrlich hier in Hamburg, so schön blauer Himmel. Jo, Sonne scheint und ich gehe gleich los und gehe mal grillen, ja. Die anderen beiden, die müssen ja noch hier weitermachen, ne? Jo, also nochmal Dankeschön fürs Einschalten gestern, das war richtig supi und wir haben uns ja auch alle ganz doll gefreut. Jo, also, habt weiterhin viel Spaß hier, ne? Und ich gehe jetzt grillen, jo, in den Sonne. Ein Chlor dann, ne? Habt einen schönen Tag, ne? Und schöne Pfingsten. Eins Chlor dann. Jo, und der Bobby McFerrin, den wollte ich ja jetzt euch nochmal zu Gemüte führen, ne? Don't worry, be happy, also nicht ärgern, immer fröhlich sein, ne? Jo, der haut mal rein, ne? Jo, und weiterhin schönes Zuhören, ne? Oh ja, jo, Willi, der sagt jetzt tschüss, ne? Heute bin ich nicht mehr da, ganzen Tag weg, jo. Also, viel Spaß.

0: Show must go on. Ja, nachdem Frank Lars, lass uns einfach leben, das nur so Remix, ne? Machen wir dann ein wenig weiter. Ja, was heißt ein wenig? Wir machen natürlich weiter, nicht nur ein wenig, sondern wir stehen voll dabei. Voll, wie gesagt, ne? Nix mit Wein, nix mit Bier. Nein, das kommt nachher, vielleicht heute Nacht.
1: Wer
0: weiß das schon.
1: Darum heißt es ja auch irgendwo Konturen aus Gold.
0: Ah ja, gut. Konturen aus Gold.
1: Ja.
0: So. Weißt du, aber das ist wieder ganz toll, weißt du, da steht, und der Nächste, weißt du, der, guckt, der hat wahrscheinlich genauso geguckt wie ich eben, weil beim Nächsten, der Tabi, der sagt, nicht Nein gesagt.
1: Die Tabi, das ist eine Sie.
0: Eine Tabi, das ist eine Sie.
1: Ja.
0: Ah.
1: Die erkenne ich höchst persönlich.
0: Ja, und warum steht das da nicht? Woher soll ich wissen, dass Tabi eine Sie ist?
1: Tja, so hast du was dazugelernt. Tabi, die war.
0: Weißt du, wer Tabi ist?
1: Ja, es gibt zwei Tabis.
0: Ja, der eine, der läuft, ist so ein kleiner, ne? Der läuft immer rum. Bei Harry Potter, ne? Ja, das ist der Tabi. So nennt er dich. Allerdings, glaube ich, wird er mit U geschrieben. Aber das ist der Tabi, der.
1: Ja. Ja, ja. Und Tabi war ja schon bei Beatrice Igli in ihrer Show.
0: Ja.
1: Bei unseren Großen, da Andi Borg und...
0: Wie jetzt beim Großen Andi Borg?
1: Beim Großen Andi Borg.
0: Also wenn der neben mir steht, ist der...
1: Ah, ja, das stimmt.
0: Der ist ja mal gerade nur 1,57 oder so.
1: Ja, das stimmt.
0: Das nennst du dann Groß? Naja, Groß natürlich in der Musik.
1: Ja.
0: Nicht als... Ab, da fällt mir gerade, weil wegen Groß fällt mir eine Geschichte ein, weil eine Frau... Wir waren beim Einkaufen und dann sagte der eine dann zu mir, weil ich den so leicht touchiert habe, also hören Sie mal, wie groß sind Sie eigentlich? Habe ich gesagt, ja, ich bin 1,88 groß. Da guckte die Dame zu mir rüber und meinte, guter Mann, Sie sind nicht 1,88 groß, Sie sind 188 Zentimeter lang groß. Müssen sie erst mal werden. Ja, was sollst du dazu sagen, ne?
1: Aber es hat schon einen Lacher.
0: Ja.
1: Aber apropos noch mal dazu, zu den großen Shows. Ich meine, sie war ja auch beim ZDF-Fernsehgarten, der ja gerade in die vierte Runde der Sommersaison geht, mit unter anderem aber auch die Letzten der Letzten. Weil, gut, dieses Jahr ist auch immer wieder sonntags noch in der Endrunde, weil leider immer wieder sonntags wird eingestellt.
0: Ja, nun, so ist das eben halt.
1: In der Fernsehbranche. Leider, leider.
0: Ja.
1: Aber wir haben jetzt keine negativen, sondern nur positive. Und da kann ich jetzt Ihnen sagen, keine Eile vollkommen in dieser Sendung. Und wenn der Mond die Sonne berührt, ich glaube, das wird dann irgendwann sein.
0: Nein, das wird nicht passieren. Nur, gibt ja die Werbung, kennen Sie ja, ne? Ha. Weißt du, dass sich der Mond von uns jedes Jahr 2,5 Zentimeter entfernt und der andere nur nicht dran denken. Und dann gibt es dieses, und dann gibt es dann dieses Flensburger Bier, die Beugelflasche. Ja, so ist das. Ja, irgendwann wird der Mond nicht mehr da sein. Es gibt keine Sonnenfinsternis mehr, weil der Mond sich dann nicht mehr so direkt vor die Erde schieben kann. Aber das dauert. Und wenn Sie jetzt noch irgendwie ein Haus kaufen wollen, so am Mittelmeer, bisschen beeilen, in 50 Millionen Jahren gibt es das Mittelmeer nicht mehr. Aber das Mittelmeer ist ja auch immer toll. Kennen Sie ja den schönen Spruch, nicht, von den Urlaubern, besonders von den Jungen. Jetzt stehe ich hier am Mittelmeer und habe keine Mittel mehr. Ja, so ist das. Ja, jetzt machen wir aber Musik.
1: Aber wir gehen mit 1000 Herzen dann noch ins Ende und wir hören uns dann später wieder einmal. Darum hier noch gute Unterhaltung bei der großen Schlagerzirkus-Unterhaltungssau zu Pfingsten. Ihr Moderator Julian Wien
0: und der Wilfried.
1: Live aus Hamburg.

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1: So,
0: RBSW für den
1: hier bei den Endgeräten. Der Schlagerzirkus, der endet ja nicht, sondern wir haben ja noch extrem viel vor. Wir werden aber uns gleich ein wenig, nicht verabschieden, aber wir werden...
2: Ja, wir werden uns ein bisschen verdrücken, weil der Magen, wenn ich jetzt mein Mikro an meinem Magen, dann würden Sie das begrummeln hören, nicht? Dann macht ja der Magen immer, ich habe Hunger, nicht? Ja, so ist das eben halt. Und wir werden jetzt ein bisschen Armbrot essen und danach werden wir uns dann natürlich wieder bei Ihnen melden, denn... Es macht Riesenspaß, hier Musik zu machen.
1: Vollkommen, ich auch. Wir haben ja brandneue Musik eingekauft.
2: Das ist wohl wahr.
1: Ja.
2: Wir haben keine Kosten und Mühen gescheut.
1: Vollkommen hier in der wunderbaren Show, weil wer kann das schon Nein sagen, ne?
2: Richtig, der Leon Grosch, der kann das.
1: Ja.
2: Der fragt, der sagt das, nicht? Und hier, oh hier, guck mal, die Daniela, die Diana Sorbello, die nimmt uns mit ins Labyrinth.
1: Wow.
2: Das finde ich immer auf dem Dom bei uns. Wir sagen auf dem Dom Hamburg Jahrmarkt, wie auch immer. Und wenn wir dann in so einen Glaskasten da reingehen, da wieder raus, oha, da kannst du Tage verbringen, wenn du Pech hast. Ja, naja, gut, Gott sei Dank um 23 Uhr wird geschlossen, dann holen dich da schon wieder raus.
1: Und nur dieser besondere Moment, ne?
2: Unser Moment, genau, ja. In memory of
1: Michael
2: Kerstin.
1: Fischer.
2: Ja, ganz genau.
1: Ne?
2: Und der Michael Morgan, worauf warten wir?
1: Auf gute Unterhaltung, dass
2: worauf,
1: es hier weitergeht, oder?
2: Ja, und worauf warten wir? Wir warten darauf, dass Sie vielleicht Ihren Bekannten kurz mal eine Nachricht schicken. Hallo, liebe Freunde, RBSW3, eine schöne, große Pfingstshow, nämlich die große Schlager, der großen Schlagerzirkus. Ja, mal ein bisschen kundtun, nicht wahr?
1: Vollkommen. Und nicht vergessen, bevor wir uns wiedersehen, geht's ja dann auch noch weiter wie 1000 Sterne. Also Sie haben dann schon die Sterne gesehen?
2: Ja,
1: so könnte, einigermaßen?
2: Wenn Sie rausgucken, könnte fast schon sein, dass man vielleicht schon den Jupiter am Himmel sieht. Der ist ja sehr hell. Nicht? Ja, oder den Sirius, der ist auch sehr hell. Nun denn, also wir werden uns jetzt kurz mal verabschieden. Was heißt kurz? Wir werden ein bisschen länger weg sein, weil ein bisschen früh Abendbrot essen, richtig schön gemütlich natürlich.
1: Ungefähr zwei Stunden.
2: Ungefähr zwei Stunden, ja, in zwei Stunden sind wir dann wieder bei Ihnen. Ja, aber wir legen los mit Leon Grosch. Wer kann schon Nein sagen?
1: Hier bei der großen Schlagershow.
2: Der große Schlagerzirkus Pfingstshow von RBSW 3 Deutschland. RBSW 5. RBSW 1, 2 und 4.
1: Vollkommen. Ihr Moderator Julian
2: Wien und Wilfried

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0: Ja, und da sind wir wieder. Ja, wir haben schön zu Abend gebrotet. Ja, nicht nur das, der Julian, der hat sich hier so ein Stück Apfelkuchen mit riesen Schlagsahne oben drauf noch geholt. Naja, ist eben
1: so. Ich bin halt süß unterwegs.
0: Ja, richtig.
1: Und darum?
0: Was heißt süß unterwegs? Du nimmst doch gar keinen Zucker oder Süßstoff in Kaffee.
1: Das stimmt auch wieder.
0: Aber jetzt mit der Sahne, ja, alles klar. Ja, ja.
1: Deswegen, aber bitte mit Sahne.
0: Ja, und deshalb sagt nämlich der Roland Kaiser, ich liebe dich so, wie du bist. Ja, ja. Ja. Die Beatrice, Egli, die hat, du bist ja nur ein Mack. Ho. Ja, und Truckstop, die Lady und der Tramp.
1: Kalifornia Blue.

0: Uhr. Tom Astor.
1: Und jetzt kommt was Schönes, nämlich der Captain Cook und seine singenden Saxophone mit ganz Paris träumt von der Liebe. Paris ist eine wirklich sehr schöne Stadt. Ich war 3-mal da, nicht nur ich, sondern die Katja mit mir zusammen. Ja, das ist nämlich so gewesen, als wir das erste Mal ankamen, vor Paris noch schöne Sonne, wir kommen in Paris an, es gießt. 2 Tage nur.
0: Perfekt.
1: Ja, genau. Ja. Und da habe ich dann gesagt, komm, wir fahren nochmal hin. Und was soll ich euch sagen? Gleiches Spielchen, wir kommen in Paris an, wir sind im Hotel, kommen aus dem Hotel raus, es regnet.
0: Wunderschön.
1: Und dann beim 3. Mal hatten wir endlich Glück, da sind wir dann auch auf dem Bohrturm rauf. Ja, mit zu Fuß, nicht? Das ist immer ganz toll, wenn du die Treppen hochgehst, guckst runter, kannst bis nach unten gucken, richtig toll. Ja, naja, wenn man da, also ich sag deshalb Bohrturm, als wir nämlich da waren, wurde der ja gerade schön gemacht. Und in der Mitte war so ein Gerüst, wo man dann den Fahrstuhl rauf und runter sah aus wie die Burgestänge. Aber gut.
0: Alle guten Dinge sind 3, ne?
1: Richtig.
0: Und darum kann ich nur sagen, weiterhin hier gute Unterhaltung bei allen Endgeräten, wo Sie gerade zugeschalten haben. Ich kann immer noch mal wieder sagen, schön, dass Sie eingeschalten haben und den richtigen Sender.
1: Richtig.
0: Bei der wunderbaren Schlager-Zirkus-Sendung zu Pfingsten. Ihr Julian Wien am Mikrofon.
1: Und der Wilfried und wir sagen danke, dass Sie die RBSW Group eingeschaltet haben.
0: Hier live aus Hamburg.
1: So ist es.

0: Ja, und da sind wir auch wieder im der große Schlagerzirkus mit einer schönen Melodie, die man im Zirkus immer wieder hört, wenn die Clowns einmarschieren oder wie auch
1: alle
0: immer.
1: Alle Gladiatoren.
0: Ja, richtig. Oha.
1: Ja.
0: Gladiator.
1: Hast das du ist hier der große Schlagerzirkus, ja?
0: Ja. Hast du ein Schwert dabei?
1: Nein.
0: Da können wir auch kein Gladiator spielen.
1: Schade, aber wir wissen ja schon, dass der Hein hat ja schon vorhin die Elefanten mitgebracht.
0: Stimmt, die stehen ja noch im Flur, ja. Da steht kein Pferd bei uns. Nein, da stehen so kleine Elefanten aus Stoff. Ja, ja.
1: Gestern.
0: Stimmt, war ja gar nicht heute.
1: Nein, gestern, aber die sind ja immer noch da.
0: Ach ja, ja, das ist eben halt, wenn man dann so bis in die Nacht Musik macht, ne? Dann wird aus heute gestern und gestern ist heute, ne? Oder wie war der eine Spruch noch? Heute ist morgen schon gestern.
1: Ja, das stimmt.
0: Ja, ja, ne? So sieht es aus.
1: Na ja, gut. Wir nehmen Sie ja jetzt hier wieder auf gute Unterhaltungsmusik mit. Dich hat der Himmel mir. Entschuldigung. Dich hat der Himmel mir geschickt, Wilfried.
0: Ja, der Spielberg, ja, ja, genau. Und Santa Margarita Christian Bern.
1: Und der Ave, der Venci Ramona.
0: Da steht nicht Ramona.
1: Ramona.
0: Da steht da auch nicht, aber ist egal.
1: Ich sage lieber, tanz mit mir in das Mondlicht.
0: Ja, und davor der Batterielied. Arrivederci, Roma.
1: Da war etwas in deinen Augen, Wilfried.
0: Nee, in deinen, du konntest das ja nicht lesen.
1: Ja, das stimmt auch wieder. Aber das ist hier gute Unterhaltung bei der großen Schlagerzirkusreise hier.
0: Ja, und die Katrin Geißler, die schenkt uns den Himmel jede Nacht. Ich schenke dir den Himmel jede Nacht. Da steht
1: kein Pferd bei uns. Darum jetzt mit Bonjour, mein Engel.
0: Genau, und Musik geht wieder los.
1: Hier bei einem wunderbaren großen Schlagerzirkus, live aus Hamburg, ihr Julian Wien und
0: Willi.

0: hoffe, Sie haben genauso viel Spaß. Nicht Stars, Spaß. Ja, es wird schon langsam wieder 12 Stunden.
1: Das stimmt. Wir haben es ja schon irgendwas nach um 10.
0: Ja, so ungefähr. Naja.
1: Aber ich
0: ja.
1: wollte eigentlich anfangen, weißt du das?
0: Wieso wolltest du anfangen?
1: Ich wollte eigentlich anfangen.
0: Ja, gut, bitte. Wilfried. Bitte sehr.
1: Meine lieben Zuhörer und Zuhörer.
0: Oder wie, ja. oder wie das bei uns ja. immer, wenn wir was machen, zu jemandem bitte sagen. Bitte, bitte, bitte.
1: Danke, ja. danke. Soll ich noch auf die Füße gehen? Nee, auf die Füße gehen.
0: Bist du der Papst oder was?
1: Ich dachte, bei dir küsse ich deine Füße.
0: Nee, lass mal. Dann lieber ja. küss die Hand, schöne Frau, das ist viel schöner.
1: Aber da merkst du ja gerade, wer hat Unrecht?
0: Unerreicht, die Bianca Graf.
1: Ich meine unerreicht.
0: Ja, ja. Ein Mann, der liebt.
1: Oh,
0: sagt
1: das
0: Christian,
1: kannst du nur sein, Wilfried.
0: Sagt Christian Franke. Ja, ich liebe ja auch. Hm? Meine Katja. Kennen Sie ja die Sängerin Katja Sommer. Die kommt nämlich auch noch hier im Programm.
1: Ja, wir freuen uns schon riesig drauf. Mhm. Und Sie hatten sie ja heute schon im Programm gehört.
0: Ja, nicht heute, das war gestern. Nee, heute. Gestern auch, ja. Gestern hat sie auch kurz, ne? Und heute hat sie dann auch noch mal, wegen der Andacht.
1: Na?
0: Die ja heute schon war, ne? Um 11 Uhr.
1: Richtig.
0: Die lief ja um 11 und da hat sie ja gestern schon im Prinzip und heute Morgen hatte sie ja auch noch mal was gesagt. Denn wenn man 13:30, 14:30 ist das schon wieder Sonntag, ne?
1: Das stimmt, ja. Dann kommt die Anita Hoffmann mit, Wilfried.
0: Guantanamera.
1: Mädchen von der Insel. Der
0: genau.
1: Aber Guantanamera, wer hat denn das noch gesungen?
0: Der Alessandro Galas.
1: Richtig.
0: Ja, ein brandneues Lied von ihm hatten wir gestern in der Sendung.
1: Richtig.
0: Und das war tatsächlich gestern, weil das am Mittag, Nachmittag und so. Ja. Ja, muss man immer aufpassen mit der Zeit, ne?
1: Alles auf jetzt, ne?
0: Ja, genau. Und hier, Claudio Dini, der besingt das

0: Mädchen aus Catania.
1: Oh, wir machen wirklich große Reisen, ne?
0: Ja, und der Toni Marshall, ne? Der träumt jede Nacht von dir, was sagst du nur?
1: Ach du Jemen, das da geht ja
0: mal,
1: gar nicht.
0: Ja, da kannst du mal sehen, ne? Ja, ja, so ist das. Ne?
1: Wir denken an ihn, ne? Wir schauen mal.
0: Naja,
1: nach
0: und
1: oben.
0: Bevor wir jetzt das erste Lied spielen von der Bianca Graf, sage ich Ihnen noch, dass der Alex Rosenroth alles auf jetzt setzt.
1: Vollkommen
0: auf jetzt.
1: Hier live aus Hamburg, Ihr Moderator Julian Wien und
0: der Wilfried, ja. Viel Spaß
1: von unserem großen Schlagerzirkus. Auf geht's!

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0: Meier, Herr Meier, er sitzt ja neben mir. Ja, das ist hier der große Schlagerzirkus. Und meine Seite ist hier der Wilfried.
1: Immer noch da, obwohl er mich die ganze Zeit hier... Sie müssten mal hier sein, wenn die Lieder zwischendurch spielen, bevor wir die Ansagen machen. Der ist mich nur am Ärgern.
0: Das stimmt doch gar nicht.
1: Ja, aber das nächste Mal gucken wir mal, ob wir eine Kamera aufbauen.
0: Dann müssen wir es mal im Radio spielen. Ja. Aber was wir noch im Radio spielen, kommt ja auch gleich. Aber Wilfried, was sagen heute eigentlich die Horoskope?
1: Du, ich habe keine Ahnung, was ein Horoskop sagt. Ich gebe nämlich nichts drauf.
0: Ach so.
1: Aus einem ganz einfachen Grund. Wenn mir jemand erzählt, dass der Jupiter mich beeinflussen soll, da lache ich mich kaputt.
0: Aber echt, naja. Du bist eigentlich was für ein Sternzeichen?
1: Ich bin Skorpion, obwohl das auch nicht mehr stimmt, weil als nämlich damals diese Typen vor 2000 Jahren, diese Astrologie irgendwie, ich weiß auch nicht, ja, ist auch egal. Jedenfalls in der ganzen Zeit hat sich das alles um ein halbes Jahr verschoben. Das Ganze, also eigentlich wäre ich, glaube ich, Krebs. Und der Krebs für Skorpion ist ja jetzt auch egal. Jedenfalls, ich bin Skorpion.
0: Und ich bin Jungfrau. Passt das gut zusammen? Ich meine, zum guten Mond
1: ja,
0: hier.
1: Das waren früher immer, ich meine, liebe Freunde, ich war ja auch mal jung. Und als wir dann in der Disco blow up, und das war immer so witzig, bei der einen, da wusste ich, was sie für ein Sternbild ist. Aber die kannte mich nicht, aber ich kannte ihren Bekannten, ihren Freund. Und dann bin ich zu dir hingegangen und habe gesagt, hey, bist du noch jung? Bist du Jungfrau? Die hat mich angeguckt und hat gemeint, so was fällt dir eigentlich ein? Da habe ich gesagt, ich weiß ja nicht, was du für Gedanken hast, aber ich hatte eigentlich an ein Sternbild gedacht.
0: Aber ich muss nur sagen, sie konnte ich auch nicht.
1: Verstehe ich jetzt nicht so ganz, aber ist egal.
0: Naja, also ich weiß aber, irgendwo passt das ja auch von Katja Sommer. Liebet einander.
1: Liebet einander, ja genau, die Katja Sommer, meine Frau.
0: Und wir mögen
1: Frau.
0: Ja auch uns und darum passt das ja auch wunderbar zusammen, was wir hier auch machen. Und dann...
1: Könnte man natürlich auch jetzt sagen, der Julian Wien hat auch ein schönes, brandneu, bei der Aufnahme waren wir dabei, war richtig lustig. Und das Lied heißt, und das verrückt nach dir. Ja, dir kann man jetzt eventuell übersetzen, nach Ihnen, liebe Hörer, einer von Ihnen verrückt nach dir als Hörer. Na, ist ja klar, ja.
0: In dem Moment.
1: So ist das.
0: Und dann kommt endlich der Mann, den ich ja schon einmal anmoderieren durfte, weil er hat irgendwo seinen zweiten Traum mit erfüllt. Einmal durfte er wieder mal Obermarkt sein.
1: Ja, ich stand einmal auf der Bühne beim Julian, beim Schlagerfest und da habe ich dann mal wieder meine Uniform rausgesucht. Nein, Uniform war es nicht. Es war nur das Hemd. Die Uniform passt nicht mehr. Ja, und dann habe ich mich da oben hingestellt und habe das schöne Gorch-Focklied gesungen.
0: Aber symbolisch hattest du schon deine Uniform an. Hast mal die Augen zugemacht, hast dich bestimmt
1: wieder jung gefühlt. Ja, das ist wohl wahr, ja.
0: Ja.
1: Na, das war,
0: das war
1: so.
0: 1970, ne?
1: Nee, das war also das letzte Mal, als ich dann die anhatte, das war 1900 und, warte mal, 75.
0: Das sind Zahlen, wir hatten es in der Sendung.
1: Ja, ich bin 76, also das letzte Mal, als ich die Uniform hatte, war 1978.
0: Eine Zeit vergangen.
1: Oh ja, jede Menge. Ja, ja.
0: Aber was soll ich noch sagen? Wir haben da noch eine schöne, die Bianca, schnelle, verzaubert uns.
1: Genau, und die Selina, die genießt den Augenblick.
0: Die genießen den jetzt ja gerade auch.
1: Ja, und hier die Chris Elbers, die muss ich mal anschreiben, weil die behauptet, ich bin der König im Monopoly. Chris, Chris. Das ist ja wieder ein Mann, ja. Das ist eben halt mit den Namen, nicht? Mal ist es ein Mann, mal ist es eine Frau, man weiß, es ist heute eigentlich nicht so.
0: Ach ja.
1: Weil es gibt wie in Schweden, da gibt es ja auch die Jungsnamen, sind gleichzeitig Mädchennamen, umgekehrt und so weiter. Aber ist jetzt auch egal. So, jetzt weiß ich Bescheid. Das sagt dann der Chris Martin.
0: Aber es passt ja auch manchmal hier in der Sendung einfach wie der passende Deckel, das passende Lied.
1: Die Lieder gerade, ne? Jetzt weiß ich Bescheid. Ne?
0: Ja.
1: Und nun weiß ich Bescheid. Ja.
0: Und dann, das ist mit dir, ne?
1: Ja, das ist richtig. Ja, okay, Leute, jetzt machen wir aber
0: und
1: weiter.
0: Und dann haben wir noch was ganz so Schönes noch zu hören. Die Gefühle.
1: Fahren Achterbahn.
0: Ja. Na, dann auf geht's jetzt hier beim großen Schlagerzirkus zur Pfingstshow hier. Mitten, eigentlich geht's ja mitten in die Nacht hinein, ne? Live aus Hamburg,
1: ja,
0: ihr richtig. Julian Wien und der...
1: Wirklich.

0: Zuhörer und Zuhörerinnen, wir haben noch Energie bei den großen Schlagerzirkus, aber langsam glaube ich, dass wir uns bald hier verabschieden. Aber hier ist erstmal Julian Wien und
1: der Wilfried mit Mars, denn Mars bringt verbrauchte Energie zurück. Deswegen ist der Mars der einzige Planet, wo man keinen Müll abladen kann, weil er die verbrauchte Energie sofort zurückbringt. Ja.
0: Wieder was dazugelernt, ne?
1: Ja.
0: Ja. Hast du einen guten Witz?
1: Einen guten Witz? Den kürzesten Musikerwitz habe ich. Geht ein Musiker an der Kneipe vorbei.
0: Der war ja flach.
1: Das ist aber der kürzeste Musikerwitz. Hast du schon mal einen Musikerwitz? Hast du schon mal einen Musiker an der Kneipe vorbeigesehen?
0: Ich nicht. Nee. Dann sagen lieber die Chöre von Mark Fürster.
1: Ja.
0: Ja.
1: Playa Party Project. Du ba di di di di dam di di du. So ist das, ja.
0: Badam bam. Und dann immer wieder dieser Meier. Ja, der sitzt hier neben mir.
1: Ja, der geht uns auf die Nerven. Ja. Die Casanovas singen das.
0: Ja, Stein für Stein.
1: Maria Levin und der Björn Patrick Pfeiffer.
0: Und dann fahren wir gemeinsam nach Amsterdam, Wilfried.
1: Subi, da war ich 1977. Hat mir sehr gut gefallen.
0: Die Zeit vergeht, Wilfried. Aber jung bist du geblieben und gut aussehend.
1: Ja, früher war ich jung und schön, heute bin ich nur noch schön. Ja.
0: Meinst du jetzt im Inn?
1: Nee, sag mal.
0: Oder aus.
1: Also, liebe Freunde, ich weiß nicht, wie lange der Julian Wien noch neben mir sitzt, wenn der so weitermacht. Ach, Leute, naja.
0: Aber, schön ist es auf der Welt zu sein, kommt ja, dann auch in der Reihe.
1: Ja,
0: ich weiß.
1: Vorher kommt ja noch die Severin.
0: Ja, jetzt geht die Party richtig los. Da haben wir einfach gute Laune.
1: Und dann haben wir aber, hallo, wir haben so einen Übergang dann. Die Wanda Jackson mit Let's Have a Party. Und dann kommt der Roy Black und Anita. Schön ist es auf der Welt zu sein. Das ist ein schöner Übergang, mal anders als sonst.
0: Ja. Schön ist es auf der Welt zu sein. Sagte der Stachel, der Hain zu den Stachelschweinen.
1: Naja, wir machen jetzt erstmal weiter damit.
0: Gute Laune
1: Musik,
0: hier beim großen, schönen Schlager-Zirkus zu der Pfingstschau. Ihr Moderator Julian Wien und der
1: Wilfried.
0: Live aus Hamburg.

0: So, meine lieben Zuhörer und Zuhörerinnen an ihren Endgeräten, schön, dass Sie noch eingeschaltet haben. Es ist ja extra wirklich cool, dass wir es weit so geschafft haben. Die zweite Endrunde neigt sich jetzt zum Ende.
1: Ja, gleich 2 Uhr, ne?
0: Ja, die große Schlager-Zirkus-Show hier zu Pfingsten. Aber Pfingsten ist ja schon längst vorbei. Wir haben ja schon Montagmorgen.
1: Ja, Moment, wieso ist Pfingsten vorbei? Wir haben Pfingstmontag.
0: Stimmt, Wilfried.
1: Und heute, Pfingstmontag, wird ein Interview mit der Katja Sommer und den Herrn Höbert, dem Öffentlichkeitsleiter vom Bruno Gröning Freundeskreis sein.
0: Aber ganz exklusiv haben ja die Katja Sommer neben mir sitzen. Also hören Sie noch ganz gespannt zu, wenn Sie jetzt wirklich nochmal Ihre Lauscher aufspüren wollen, nein, anmachen wollen, dass Sie genau wissen wollen, was denn heute Montag um
2: 11 Uhr findet ein Interview statt von Herrn Höbert und mir. Und es wird wunderschöne Musik gespielt, die das Herz berührt. Und es werden sehr schöne Gespräche stattfinden, die Sie auch berühren werden, liebe Hörerinnen und Hörer. Ja, und ich würde mich freuen, wenn Sie einschalten würden und sich dieses Interview mal anhören würden. Liebe Grüße, eure Katja.
0: Das war unsere Lebensbotschafterin Katja Sommer. Aber ich kann sagen, schalten Sie ein, es wird ein tolles Interview geben, weil der Mann ist ja auch irgendwo mittlerweile, naja, der hat was zu sagen.
1: So ist das, Öffentlichkeitsleiter.
0: Richtig. Aber nochmal ganz kurz zum Programm, mein lieber Wilfried. Wir verabschieden uns ja mit einem bekannten Lied, Servus, Gut und auf Wiedersehen. Man sagt es anders, aber ich sage Servus, Gut und auf Wiedersehen. So habe ich es immer moderiert von Karl Merck. Und jetzt darfst du.
1: Ja, und die Heidi Kabel verabschiedet sich dann in meinem Namen mit. In Hamburg sagt man Tschüss. Ja, in Hamburg sagt man eben halt Tschüss. Und wir sagen jetzt auch Tschüss. Haben Sie eine schöne Nacht und noch einen schönen Pfingstmontag. Mit Sonne.
0: Ich wünsche Ihnen das genau das Gleiche. Genießen Sie jetzt noch den wunderschönen Ausklang und genießen Sie am Montag die schöne Andacht und weiterhin da selbstverständlich unseres gutes Unterhaltungsprogramm. Ich kann Ihnen sagen, es wird wirklich noch exklusiver werden, weil wir werden bald auch auf Tour sein. Nein, auf Tour für Sie, aber ganz live aus Hamburg, glaube ich, ganz exklusiver immer und darum. Jetzt eine gute Nacht von meiner Wenigkeit und auch Servus, Goodbye. Ihr Moderator Julian Wien.
1: Ja, und bevor ich auch noch Tschüss sage, ich verabschiede mich immer mit einem Gute Nacht, wo immer Sie gerade sein mögen.